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1: Mein Name ist Antonina, komme hier aus Kreis Heinsberg. 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

0: Schönen guten Morgen an eurem Donnerstag. Jetzt gleich ist es 6:05.
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0: Wer heute Morgen in Richtung Mönchengladbach-Neuss unterwegs ist, könnte Rauch auf dem Weg sehen. Fabian Flemmer.
2: Hunderte Tonnen Metallschrott brennen in Krefeld.
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2: Für einen relativ großen Teil direkt am 100,5-Revier gilt auch heute Morgen noch eine Warnung der Nina-App wegen Geruchsbelästigung. Seit gestern Abend brennen in einem Entsorgungsbetrieb in Krefeld rund 700 Tonnen Metallschrott. Die etwa 30 Meter hohe Rauchsäule, die soll mittlerweile aber vor allem aus Wasserdampf bestehen. Nach den bisherigen Messungen gäbe es keine Gesundheitsgefahr für die Bevölkerung. Mehr als jeder zweite Erwachsene in NRW ist zu dick. Auch hier bei uns im 100,5-Revier steigt die Zahl der Adipositas-Fälle deutlich an. Grund dafür ist häufig übermäßiger Zuckerkonsum. Das soll sich ändern, deshalb plant die Bundesregierung eine Zuckersteuer auf Softdrinks. Andrea Erkens, Ernährungsexpertin aus Gallenkirchen, ist für eine Zuckersteuer, weil wir zu viel davon konsumieren.
3: 40 bis 50 Gramm Zucker am Tag sollten reichen. Manche Experten sprechen auch von weniger Zucker. Das nehmen wir tatsächlich schon zu uns, wenn wir einen Fruchtjoghurt, 200 Gramm zu uns nehmen, haben wir schon den halben Tagesbedarf gedeckt.
2: Kommen soll die Zuckersteuer in 2028. Die Bundesregierung erhofft sich dadurch eine erhebliche Entlastung für die Krankenkassen. Bis zu 450 Millionen Euro sollen im Jahr damit eingenommen werden. Bei dem Feuer an der Trierer Straße in Aachen gestern Mittag ist ein Bewohner lebensgefährlich verletzt worden. Das hat die Feuerwehr am Abend mitgeteilt. Gebrannt hatte es zunächst in einer Wohnung in der 4. Etage. Das Feuer hat sich danach auch noch aufs Dach ausgebreitet. Bevor die Feuerwehr an diesem Haus angekommen ist, hat sich der Bewohner der betroffenen Wohnung auf ein Flachdach gerettet, das 3 Etagen tiefer liegt. Bei dem Einsatz ist er lebensgefährlich verletzt worden. Die Feuerwehr hat ihn von dem Flachdach geholt. Danach ist er dann ins Krankenhaus gekommen. Alle anderen Bewohner konnten nach dem Einsatz zurück in ihre Wohnungen. Ein Schlagloch hat gestern auf der A4 dafür gesorgt, dass ein Teil der Strecke gesperrt werden musste. Darüber berichtet die Aachener Zeitung. Der Polizei ist am späten Nachmittag mitgeteilt worden, dass sich zwischen Langerwehe und Weißweiler ein Schlagloch aufgetan hat. Das Loch ist demnach als Gefahr für Motorradfahrer ausgemacht worden und musste deswegen repariert werden. Eine Fahrspur musste gesperrt werden. Gegen 7 Uhr am Abend war dann wieder alles frei. Endstation im Halbfinale für den FC Bayern München. Die Münchner sind am Abend im Halbfinalrückspiel der Champions League gegen Paris Saint-Germain rausgeflogen. Ein 1:1 hat nach der Hinspielniederlage in Paris nicht mehr fürs Weiterkommen gereicht.
4: Wir haben ja trotzdem ein Finale. Wir sind verdient deutscher Meister geworden. Wir freuen uns auf das Pokalfinale in Berlin. Da denken wir natürlich jetzt nicht dran, weil jetzt überwiegt natürlich die Enttäuschung.
2: Ja, das sagt Bayern-Keeper Neuer nach dem Ausscheiden. Paris trifft im Finale Ende Mai auf Arsenal. Die sind schon am Dienstag gegen Atletico Madrid weitergekommen.
0: Heute haben wir sie endlich wieder. Die Sonne hier bei uns im 100,5-Revier. Sind auch einige Wolken unterwegs, vor allem gegen Mittag. Bleibt aber trocken mit maximal 15 Grad an der Spitze. 8 messen wir gerade schon bei euch in Gallenkirchen und Eschweiler kommt auf 7 Grad. Morgen am Freitag geht's dann ähnlich weiter, dann aber wieder etwas wärmer.
5: Die Straßen sind frei, ihr kommt überall gut durch.
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5: 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Wenn ihr Staus, Blitzen oder Verkehrsstörungen seht, dann meldet euch an der 100,5 Hotline 0180 501 00 55. Gute Fahrt.
0: Kommt gut durch.
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0: Gerade wach geworden. Da wollen wir uns doch am liebsten nochmal im Bett umdrehen.
5: Nein, dank dem Radiowecker. Also dank uns. Gute Laune und Power jetzt mit Sing Halleluja mit Dr. Alban. Vorher aber noch kurz die Augen richtig aufbekommen mit Holly Humberstone, To Love Somebody.
0: Kommt gut in den Donnerstag.
5: Guten Morgen.

0: Die 90er auf 100,5, das Hitradio. Dr. Alban, sing Hallelujah am Donnerstagmorgen. Die beste Musik, um richtig aus dem Quark zu kommen, die liefert Ray Dalton. Für ihn ist Musik sowas wie die zweite Familie geworden und Europa, vor allem Deutschland, findet der Amerikaner richtig cool.
1: Ganz besonders Berlin. Er liebt es da, fühlt sich da zu Hause und da ist er ja in bester musikalischer Gesellschaft. Harry Styles sagt ja auch über sich: Ich bin ein Berliner.
0: Wäre ja mal eine Idee für so eine Zusammenarbeit, so Harry und Ray, 6:07, jetzt erstmal Ray Dalton alleine, aber umso besser, Blood Running.
1: Guten Morgen.

0: 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Lil Nas X, 100,5 das Hitradio. Manchmal ganz aus Versehen landen ja nach so einer durchzechten Nacht auch Gläser in der Tasche oder mal ein Aschenbecher. Aber eine 1,50 große Deko-Eiswaffel, die von einem Eisbären getragen wird, ich weiß ja nicht.
1: So ein Ding, die ja oft vor Eisdielen stehen, wurde jetzt einfach mitgenommen, ist aber auch ganz schnell wieder aufgetaucht, nur ein paar Kilometer entfernt, abgestellt von den Dieben. Aber gut, das Ding, das wiegt so viel wie ein Kleinkind, da kann die Motivation auch schon mal dahin schmelzen.
0: Die Ermittlungen der Polizei kommen auch nicht wirklich weiter, also alles erstmal auf Eis gelegt.

0: Jawohl, über die Hälfte der Woche haben wir schon wieder. Donnerstagmorgen, Zeit für gute Laune und Power.
1: Benson Boone, sorry I'm here for someone else. Nach den News auf 100,5, das Z-Radio.
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0: Schönen guten Morgen. Jetzt ist es 6:35.
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14: Mit Fabian Flemmer. Seit dem Abend brennen in einem Entsorgungsbetrieb in Krefeld 700 Tonnen Metallschrott. Für einen großen Bereich rund um Krefeld-Neuss-Düsseldorf gibt es eine Warnung wegen Geruchsbelästigung. Eine Gesundheitsgefahr soll es nach bisherigen Infos nicht geben. Die Bundesregierung plant eine Zuckersteuer auf Softdrinks, weil einige Erwachsene als übergewichtig gelten und auch weil dadurch Gesundheitskosten runtergebracht werden sollen. Eine Aachener Ärztin und auch eine Ernährungsberaterin aus Geilenkirchen sehen das Ganze größtenteils positiv. Sie machen aber auch klar, diese Steuer allein wird das Problem nicht lösen. Bei einem Feuer an der Trierer Straße in Aachen ist ein Bewohner gestern lebensgefährlich verletzt worden. Er hat sich durch ein Fenster auf ein Flachdach retten können, das 3 Etagen tiefer war. Die Person wurde erst von dem Dach gerettet und ist dann ins Krankenhaus gekommen. Und der FC Bayern München ist im Halbfinale der Champions League ausgeschieden. Ein 1:1 hat am Abend gegen Paris nach der Hinspielniederlage nicht mehr fürs Weiterkommen gereicht. Paris trifft im Finale dann auf Arsenal.
0: Heute wieder was Frühlingshafter hier bei uns im 100,5 Revier. Maximal 15 Grad an der Spitze. 8 messen wir gerade schon bei euch in Alsdorf und auch in Bracheln. Dazu kommt endlich wieder die Sonne. Sind aber auch einige Wolken unterwegs, vor allem gegen Mittag. Es bleibt aber trocken. Und morgen am Freitag geht's ähnlich weiter. Dann aber wieder ein paar Grad wärmer.
1: Nichts los auf den Straßen. Ihr kommt gut durch. durch.
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1: 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Wenn ihr Staus, Blitzen, Störungen seht, meldet euch bei Pauline an der 100,5 Hotline 0180 501 00 55. Gute Fahrt.
0: Kommt gut durch.
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0: beste Aufstehmusik hier bei uns auf 100,5, das ist Radio, 6.32 Uhr jetzt. Schönen guten Morgen. Da hält gefühlt ganz Deutschland zu Bayern. Und dann fehlt doch was, um ins Champions-League-Finale einzuziehen.
1: Ja, ich glaube, wir waren heute keine Killer. Sowas hätten wir heute einfach gebraucht.
0: Ja, nicht nur Manuel Neuer, der Torwart, ist hörbar enttäuscht.
2: Das 1-1 gegen Paris reicht nicht, um ins Finale zu kommen. Nach dem spektakulären Hinspiel 5-4, wir erinnern uns, in Frankreich, hätten die Bayern das Rückspiel zu Hause mit 2 Toren Vorsprung gewinnen müssen. Haben sie nicht. Dafür neuer Diskussionsstoff. Wann pfeift der Schiri denn nun Handspiel? Die Bayern hätten da durchaus Potenzial für einen Handelfmeter gehabt.
0: Wenn der Ball doch an der Hand ist, dann ist es Hand.
2: Schön wär's. Kann ja angewinkelt sein, natürliche Armhaltung, flexartig, vergrößerte Körperfläche.

0: Wir merken es jetzt so, wir müssen strecken am Donnerstagmorgen 20 vor 7. Der Rücken, der knackt und die Knie. Ja, die auch. Und auch gerade bei Sängerin Loi.
1: Sie teilt auf ihren Social-Media-Kanälen ein Bild. Ja, da guckt sie schmerzverzerrt in die Kamera, schreibt dazu, den ganzen Körper knacken lassen beim Chiropraktiker. Und Loi lässt es jetzt auch mal knacken. Bei uns auf 100,5, das Hitradio.
0: Naja, er krachen mit der guten Nummer Red Eyes.
1: Guten Morgen.

0: Knappe Minute noch, dann entspannter Sound von Emily Sandé.
1: Read All About It gibt's direkt vor den 100,5 News. Schönen guten Morgen.
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0: Schönen guten Morgen, 7:05.
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0: Wenn Post von der Bundeswehr bei jungen Menschen eintrudelt, geht's ja vor allem um den neuen Wehrdienst, Fabian Flemmer. Ja,
2: einige junge Männer, die haben aber scheinbar wenig Lust, darauf zu antworten.
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2: Fast 30% der jungen Männer ignorieren das Schreiben der Bundeswehr. Das berichtet das Redaktionsnetzwerk Deutschland. Das Verteidigungsministerium will das aber nicht einfach so hinnehmen. Es drohen Bußgelder, wenn nicht geantwortet wird. Seit Anfang des Jahres sind rund 200.000 junge Menschen angeschrieben worden. Es geht unter anderem um eine Eignung und Bereitschaft für einen Wehrdienst. Männer müssen darauf eigentlich antworten. Rund die Hälfte derjenigen, die geantwortet hat, haben aber wohl Interesse an so einem Dienst bekundet. Hunderte Tonnen Metallschrott brennen in einem Betrieb in Krefeld seit gestern Abend. Deswegen gibt es auch für einen relativ großen Bereich direkt am 100,5-Revier eine Warnung der Niederelb wegen Geruchsbelästigung. Nach dem bisherigen Stand soll es aber keine Gesundheitsgefahr geben. Der Rauch besteht nach Infos der Feuerwehr mittlerweile vor allem aus Wasserdampf. In einem Mehrfamilienhaus in Aachen hat es gestern Mittag gebrannt. Ein Bewohner hat sich vor dem Feuer auf ein tiefer liegendes Flachdach gerettet, hat sich bei dem Einsatz aber lebensgefährlich verletzt. Er ist von dem Dach gerettet worden und danach ins Krankenhaus gekommen. Alle anderen Bewohner konnten nach dem Einsatz der Feuerwehr wieder zurück in ihre Wohnungen. Zur Brandursache gibt es keine Angabe. Mehr als jeder zweite Erwachsene in NRW ist zu dick. Auch hier bei uns im 100,5-Revier steigt die Zahl der Adipositas-Fälle deutlich an. Grund dafür ist häufig übermäßiger Zuckerkonsum. Das soll sich ändern, deshalb plant die Bundesregierung eine Zuckersteuer auf Softdrinks. Ärztin Violetta Steinhausen aus Aachen ist für so eine Zuckersteuer.
3: Ich mache sehr viel Ernährungsberatung, auch Diabetiker habe ich in der Praxis und ich bin natürlich auch mit der Abnehmspritze vertraut. Und ich kann Ihnen sagen, dass es durch diese Wandlung des Zuckerverzichts komplett in der Ernährung wunderbare Ergebnisse im Labor und in dem ganzen Körperbewusstsein des Patienten zu sehen sind. Ich würde definitiv eine Steuer erlassen auf alles, was zuckerhaltig ist.
2: Kommen soll die Zuckersteuer in 2028. Die Bundesregierung erhofft sich dadurch auch eine erhebliche Entlastung für die Krankenkassen. Bis zu 450 Millionen Euro sollen im Jahr eingenommen werden. Und in einem Krankenhaus in Maastricht mussten gestern die Operationssäle vorübergehend evakuiert werden. Hintergrund dieses Vorfalls war ein ungewöhnlicher Geruch, wie das Krankenhaus mitgeteilt hat. Mehrere Mitarbeiter mussten zur Beobachtung ins Krankenhaus eingeliefert werden. Nachdem die Feuerwehr das Ganze überprüft hat, konnten die OPs wieder anlaufen. Die Ursache für den Geruch, die wurde aber wohl nicht gefunden.
4: Heute wieder deutlich freundlicher bei uns im 100,5-Revier. Zwar sind einige Wolken unterwegs, vor allem gegen Mittag, aber die Sonne, die kommt auch immer mal wieder durch. Dazu 15 Grad an der Spitze. 8 messen wir gerade schon bei euch in Niederkrüchten und Rötchen kommt auf 6 Grad. Am Freitag geht's denn ähnlich weiter, nur wieder ein paar Grad wärmer.
0: Freie Straßen, aber es gibt eine Problemstelle, die kommt per WhatsApp-Sprachnachricht rein. Guten Morgen.
5: Guten Morgen, Bianca hier aus Stolberg. Ich wollte einen Ampelausfall, Komplettausfall melden und zwar an der großen Kreuzung, Ecke Berliner Ring und St.-Köll-Straße. Da ist auch gerade schon ein Unfall passiert, noch ungesichert. Alles ist ein bisschen chaotisch, bitte aufpassen. Schönen Tag.
0: Wünschen wir dir auch, Bianca, Dankeschön und kommt gut an.
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0: 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In Gallenkirchen auf der Landstraße steht die Blitze, gesehen von Michaela. Alle Blitzen findet ihr in der 100,5-App. Staus, Blitzen, Störungen könnt ihr melden bei Paulina an der 100,5-Hotline. Die Nummer 0180 501 0055. Gute Fahrt.
4: Kommt gut und sicher an.
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4: Also Staubfänger, richtig nervig. Machen wir doch lieber Geld aus allem, was so rumsteht, beim fast schon legendären 100,5 Pfingsttrödelmarkt.
0: Dieses Jahr mit was ganz Besonderem. Katrin holt eure aussortierten Schätzchen ab. Die verkaufen wir dann am 100,5-Stand. Die Einnahmen spenden wir danach an den guten Zweck.
4: Und gleich um 7:15 holen wir mal das erste Angebot von euch rein. Und da könnte direkt schon ein bisschen meine Muskelkraft gefragt sein.
0: Ich bin gespannt. Guten Morgen.
4: Guten Morgen.

0: Schönen guten Morgen an eurem Donnerstag. Jetzt mit dem Mittel gegen die Wolken hier bei uns im 100,5 Revier. Die meiste Musik mit Two Colors. Das Duo aus Berlin ist in den Clubs dieser Welt ja schon so eine richtige feste Größe.
1: In der Strandbar höre ich sie aber auch ganz gerne. Bringt uns auf jeden Fall in Wochenendstimmung. Vor allem dieser Beat aus dem Kulthit Play the Life von Safri Duo. Neu aufgelegt und neu durchgemischt. Zusammen mit Krista Sarandi. Cynical.
0: Und schon vertreibt dieser Beat die Wolken. Um jetzt 5 nach 7.
1: Guten Morgen. Guten Morgen.

0: 100,5, das Hitradio. Ihr sucht alles zusammen um jetzt 7:12 und wir sammeln es ein.
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2: 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Und die Erlöse, die gehen an den guten Zweck, an die Kinderchancentafel in Heinsberg. Marion aus Herzogenrath, du hast uns gerade über WhatsApp geschrieben. Guten Morgen.
3: Guten Morgen.
2: Du hast einen Fernseher vom Umzug übrig.
3: Genau, das ist ein Flachbildschirm. Der steht jetzt schon etwas länger an der Seite und habe heute Morgen euren Aufruf gehört und dachte, das kommt doch passend.
2: Kommt es auf jeden Fall. Und das Wichtigste ist, funktioniert er?
3: Ja, natürlich. Wir haben jetzt Satellitenanschluss und das hatten wir früher nicht, da war Kabelanschluss. Und dafür ist er halt übrig geblieben. Wir mussten uns einen neuen holen.
0: Nichts dran, einwandfrei, Stecker rein und das Ding läuft.
2: Es ist für den guten Zweck. Was können wir dafür noch verlangen?
3: Keine Ahnung. Kann ich überhaupt nicht sagen.
0: Setz hoch an.
3: Keine Ahnung. 80 Euro?
2: Nehmen wir.
3: Der kann gerne für den guten Zweck verkauft werden. Und da soll ja ein Gewinn bei rumkommen.
2: So sieht's aus.
0: Wenn ihr auch noch was habt, schreibt uns über WhatsApp oder das hitradio.de. Katrin kommt die Sachen holen. Baby!

0: Das Äpfelchen für die Brotdose der Kids schneidet sich schneller mit der besten Musik. Hier bei uns auf 100,5 das Hitradio. Baby, don't worry.
1: Gibt's gleich mit Leonie und Don't Worry zum Start in den Donnerstag. Gleich direkt nach den News.
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0: Guten Morgen, gleich 8:05.
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21: Mit Fabian Flemmer. Fast 30% der jungen Männer, die von der Bundeswehr angeschrieben worden sind, haben das Schreiben ignoriert. Das berichtet das Redaktionsnetzwerk Deutschland. Bei dem Schreiben geht es um Fragen zur Eignung und Bereitschaft für einen Wehrdienst. Junge Männer müssen darauf eigentlich antworten. In einem Entsorgungsbetrieb in Krefeld brennen hunderte Tonnen Metallschrott. Deswegen gibt es auch für einen großen Bereich direkt am 100,5-Revier eine Warnung vor Geruchsbelästigung. Gesundheitsgefahr soll nicht bestehen. Bei einem Feuer an der Trierer Straße in Aachen gestern Mittag ist ein Bewohner lebensgefährlich verletzt worden. Er hatte sich vor dem Feuer auf ein Flachdach gerettet. Dieses Dach war allerdings deutlich tiefer als die betroffene Wohnung. Die anderen Anwohner konnten nach dem Einsatz zurück ins Haus. Die Bundesregierung plant eine Zuckersteuer auf Softdrinks, weil einige Erwachsene als übergewichtig gelten und auch, weil dadurch Gesundheitskosten runtergebracht werden sollen. Eine Aachener Ärztin und auch eine Ernährungsberaterin aus Geilenkirchen sehen das Ganze größtenteils positiv. Sie machen aber auch klar, die Steuer allein wird das Problem nicht lösen.
1: Bei euch in Wassenberg und auch in Barsweiler messen wir schon 8 Grad. Bisschen mehr ist noch drin, 15 Grad an der Spitze heute im 100,5 Revier. Dazu sind einige Wolken unterwegs, vor allem gegen Mittag. Die Sonne, die schafft es da aber auch immer mal wieder durch. Und morgen am Freitag geht's ähnlich weiter. Dann sogar ein paar Grad wärmer.
0: Auf den Straßen solltet ihr überall gut durchkommen.
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0: 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In der Landstraße steht die Blitze. Nathalie und Sarah melden in Aachen den Blitzer auf der Adenauer Allee. Alle Blitzen könnt ihr nachlesen in der 100,5 App. Und Staus, Blitzen, Verkehrsstörungen meldet ihr entweder an der 100,5 Hotline oder per WhatsApp 01578 212 1005. Gute Fahrt.
1: Kommt gut durch.
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0: Drei Minuten nach 7:30 und die alte Weisheit sagt, nach der Tour ist vor der Tour. Das ist das Motto bei Michael Schulte. Er hat gerade erst vor wenigen Tagen seine Tour beendet, aber jetzt schon gibt es die neuen Termine.
1: Die hat er mit uns jetzt über Instagram seinen Instagram-Kanal geteilt und schon heute geht es los. Da geht's ab nach Nürnberg. Michael kommt aber auch zu uns hier ins 100,5 Revier schon nächste Woche nach Aachen.
0: Er ist einfach ein kleines Arbeitsbienchen. Da können wir uns vielleicht ein kleines Stückchen von abschneiden. Also ab zur Arbeit, aber erstmal die erste kleine Frühstückspause des Tages. Half of my heart zusammen mit Astis.
1: Jetzt auf 100,5, das ist Radio. Guten Morgen.

0: entspannten Start in den Donnerstagmorgen mit uns 100,5 das Hitradio um 7.39 Uhr. 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Was zum Teufel?
1: Ja, der Horror. Aber schuld ist nicht der neue unfähige Barista, sondern einfach KI-Chefin Mona. In einem niegelnagelneuen Café in Schweden bestellt sie halt auch automatisch Öl für die Snacks oder 15 Kilo Tomaten in der Dose. Sie kommt aber auch häufiger durcheinander mit den ganzen Kaffeebestellungen.
0: Ist das denn ein Latte Tomato?
2: 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Michael Patrick Kelly mit Traces.

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0: schönen guten Morgen. Und da kommt gleich Post. Ah ja. Ja, Post. Melone.
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0: Donnerstagmorgen um jetzt gleich 5 vor 8.
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0: Vielleicht hat der Hund ja den Brief gefressen, Fabian Flemmer, und deswegen können Sie nicht antworten.
2: Ja, ist vielleicht eine Theorie. Fakt ist aber, viele junge Männer ignorieren die Bundeswehr.
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2: Ein großer Teil der jungen Männer, die von der Bundeswehr angeschrieben worden sind, haben bisher nicht geantwortet. Fast 30% sind es, berichtet das Redaktionsnetzwerk Deutschland. Das Verteidigungsministerium, das will das nicht einfach so hinnehmen. Man werde den Fällen nachgehen. Je nach Fall droht ein Bußgeld fürs Ignorieren. In dem Schreiben der Bundeswehr geht es um Fragen zu einem möglichen Wehrdienst. Rund die Hälfte derjenigen, die geantwortet haben, die haben auch erstmal Interesse signalisiert. Die jungen Männer müssen eigentlich auf das Schreiben antworten. Fast 200.000 Briefe sind bereits verschickt worden. In Nordrhein-Westfalen fehlt vielen Schülern eine Berufsperspektive und das wird heute Vormittag zum Thema im NRW-Landtag. Über 30.000 Schülerinnen und Schüler im Bundesland haben letztes Jahr die Schule verlassen, ohne einen gesicherten Anschluss zu haben. Das zeigen Zahlen des NRW-Arbeitsministeriums. Die SPD nennt diese Zahlen alarmierend und will deswegen das Thema in den Landtag bringen. Bei einem Brand an der Trierer Straße in Aachen ist ein Bewohner lebensgefährlich verletzt worden. Er hat sich aus einem Fenster auf ein tiefer liegendes Flachdach retten können, hat sich bei dem Einsatz aber lebensgefährlich verletzt. Nachdem die Feuerwehr abgerückt ist, konnten die anderen Bewohner wieder zurück in das Mehrfamilienhaus. Zur Brandursache gibt es noch keine Angabe. In einem Krankenhaus in Maastricht mussten die Operationssäle geräumt werden. Der Grund dafür ist ein ungewöhnlicher Geruch gewesen. Der hat auch dafür gesorgt, dass mehrere Mitarbeiter zur Beobachtung ins Krankenhaus eingeliefert werden mussten. Die Feuerwehr hat den Grund für den Geruch nicht gefunden. Die OPs konnten nach dem Einsatz wieder geöffnet werden. Das ist eine eindeutige Zahl. Rund 70% der Menschen in Deutschland machen sich Sorgen um die finanzielle Lage im Alter. Das zeigt eine aktuelle Umfrage. Generell halten fast alle Armut im Alter so rum für ein großes Problem im Land. Änderungen im System, die könnten bald aber auf den Weg gebracht werden. Die Bundesregierung will ab Sommer eine große Rentenreform vorbereiten.
0: Einige Wolken sind unterwegs hier bei uns im 100,5-Revier. Es bleibt aber trocken und die Sonne, die schafft es da auch immer mal wieder durch. Dazu 15 Grad an der Spitze. 8 messen wir schon bei euch in Asbeck und auch in Herzogenrath. Morgen am Freitag geht's denn ähnlich weiter, dann sogar wieder ein paar Grad wärmer.
3: Aufgepasst an der B56 zwischen Puffendorf und Geilenkirchen. In Höhe der Ausfahrt Immendorf-Loverich. Eine ganze Rehfamilie ist da unterwegs. Ansonsten habt ihr freie Fahrt.
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3: 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Sonja sieht in Alsdorf die Blitze an der Jülicher Straße. Nathalie und Sarah melden den Blitzer in Aachen, Adenauer Allee und in Geilenkirchen stehen sie in der Landstraße, kontrollieren euch. Danke Michaela hier für diese Info. Die Blitzen findet ihr auch zum Nachlesen in der 100,5 App. Staus, Blitzen, Störungen meldet ihr an der 100,5 Hotline oder per WhatsApp 01578 212 1005. Gute Fahrt.
0: Kommt gut und sicher durch.
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0: Eine wahre Traumkombi. Die gibt's gleich wieder. 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Bei 5 gewinnt, anmelden geht ganz flott über unsere Website.
3: Nächste Runde Nervenkürzel, gleich 7:45. Aber jetzt nochmal die Traumkombi in der Playlist. Pitbull zusammen mit Taylor Swift.
0: Guten Morgen.

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0: schon mal Lust aufs Wochenende. Pitbull am Donnerstagmorgen, 6 Minuten nach 8. Immer schön nach den Regeln leben, war nicht immer die Sache von Ray Garvey. Und das, man höre und staune, als Sohn eines Polizisten.
1: Er hat da schon das ein oder andere Mal in seiner Jugend ein bisschen, ja, Mist gebaut und ist dann sogar festgenommen worden. Unter anderem, weil er in der Uni einen Kondomautomat aufgestellt hat. Und sowas im katholischen Irland.
0: Skandalös! Das sollte aber, sagt er, kein Protest gegen seine 7 Geschwister sein. Für ihn bleibt die Familie auch heute noch das Wichtigste im Leben.
1: Schon wild, wofür es manchmal im Leben einen drüber gibt. Die beste Musik mit Ray Garvey und Take This Heart.
0: Guten Morgen.
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0: Guten Morgen an eurem Donnerstag, gleich 7:45. Und was heißt das?
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3: Das machen wir heute mit Andrea. Schönen guten Morgen. Bei dir ist heute Homeoffice angesagt. 3 Tage die Woche machst du das. Wie picobello ist denn dein Haushalt im Vergleich zu dem deiner Freundin?
4: Ach, naja, ein bisschen chaotisch ist es trotzdem. Man hat nicht so viel Zeit im Homeoffice, aber zwischendurch gibt's doch mal.
0: So, und zwischendurch spielen wir jetzt aber eine Runde 5 gewinnt. Innerhalb von einer halben Minute 5 Fragen richtig beantworten. Und schon gibt's den Nobis Frühstücksgutschein und die 100,5 Strandmatte. Und dein Countdown startet nach der ersten Frage.
3: Andrea, wer moderiert Germany's Next Topmodel?
4: Heidi Klum.
3: Welches Tier isst gerne Bambus?
4: Panda.
3: Welcher Superheld wurde von einer Spinne gebissen?
4: Von einer Spinne? Keine Ahnung, weiter?
3: Nenne ein Streichinstrument.
4: Geige.
3: Wie heißt das Märchen mit den 7 Zwergen?
4: Schneewittchen.
3: Was fängt einem Sprichwort nach der frühe Vogel?
4: Fängt den Wurm.
3: Jawohl! 6. Frage, 5. Ja. Richtige Antwort. Und Spider-Man, ach komm, den lassen wir mal wieder von der Spinne gebissen werden. Passt schon. Du hast gewonnen. Glückwunsch.
4: Ja, perfekt. Danke.
0: 100,5, das ist Radio hier jetzt mit Clock Clock und Out of the Dark.

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18: Guten Morgen, um jetzt 8:35.
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20: Mit Fabian Flemmer. Ein großer Teil junger Männer, die von der Bundeswehr angeschrieben worden sind, haben noch nicht geantwortet. Das Redaktionsnetzwerk Deutschland berichtet über fast 30%, die das Schreiben ignoriert haben. Eigentlich ist das Antworten für junge Männer Pflicht. In dem Schreiben geht es um Fragen zu einem möglichen Wehrdienst. Im NRW-Landtag geht es heute Vormittag um Schüler ohne Berufsperspektive. Zehntausenden Schulabgängern hat im letzten Jahr ein Anschluss an die Berufswelt gefehlt. Die SPD nennt die Zahlen alarmierend. Bei einem Brand an der Trierer Straße in Aachen ist ein Bewohner lebensgefährlich verletzt worden. Der Mann hatte sich vor den Flammen auf ein Vordach gerettet. Bei dem Einsatz hat er sich dann aber lebensgefährlich verletzt. Die anderen Anwohner konnten nach dem Einsatz an dem Mehrfamilienhaus zurück in ihre Wohnungen. Rund 70% der Menschen in Deutschland machen sich Sorgen um die finanzielle Lage im Alter. Das zeigt eine aktuelle Umfrage. Generell halten fast alle Armut im Alter für ein großes Problem im Land.
17: Perfektes Wetter, um nochmal die Übergangsjacke rauszuholen. Recht mild ist es heute bei uns im 100,5 Revier, 15 Grad an der Spitze. 9 messen wir gerade bei euch in Puffendorf und auch in Verlautenheide. Dazu sind einige Wolken unterwegs, die Sonne, die schafft's da aber auch immer mal wieder durch. Morgen am Freitag geht's ähnlich weiter, dann aber wieder etwas wärmer.
21: Immer noch Vorsicht auf der B56 zwischen Puffendorf und Geilenkirchen. In Höhe von Immendorf-Loverich eine Rehfamilie auf der Fahrbahn. Ansonsten nichts los auf den Straßen.
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21: 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In Aachen, Lütticher Straße, Blitzer gesehen von Geraldine. Dann in Aachen, Aachener und Münchener Allee bei Tempo 30. Miriam, danke für die Info. Und in Geilenkirchen in der Landstraße stehen sie auch. Michaela hat die Blitze gemeldet. Alle Blitzen findet ihr zum Nachlesen in der 100,5-App. Staus, Blitzen, Störungen meldet ihr an der Hotline bei Pauline 0180 501 0055. Gute Fahrt.
17: Kommt gut durch.
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0: schönen guten Morgen. Und da haben wir doch mindestens alle schon dreimal gegähnt. Und uns genauso oft ins Bett zurückgewünscht, oder? Mhm. Seid da jetzt mal so ein bisschen Power in den Donnerstagmorgen zu. Zaubern.
1: Unsere gute Fee um jetzt 9:03 ist Lady Gaga Abracadabra. Damit kommt ganz schnell Motivation, gute Laune und auch Selbstbewusstsein. Da denken wir uns vor dem Spiegel, wow, die Haare sitzen heute echt gut. Oder vielleicht wird doch gleich einfach mal beim Chef das Thema Gehaltserhöhung angesprochen.
0: Wir machen uns bereit für den Power- und Selbstbewusstseins-Boost hier bei uns auf 100,5 das Hitradio mit Lady Gaga. Oder wie hast du sie noch genannt?
1: Gute Fee.
0: Die gute Fee.

0: Beyoncé Halo. 20 vor 9 und wir suchen ihn in euren Trödel und verkaufen ihn weiter für den guten Zweck.
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0: Meldet euch bei uns, wenn ihr noch alte Schätzchen zu Hause schlummern habt. Katrin kommt sie dann holen und wir verkaufen sie auf dem 100,5 Pfingsttrödelmarkt in Heinsberg.
2: Wir nehmen da alles. Mode, Schmuck, Kunst, Handwerk, Elektronik. Und dabei tun wir auch noch was für den guten Zweck. Der Erlös vom 100,5 Stand geht denn direkt weiter an die Kinderchancentafel aus Heinsberg. Pfarrer Sebastian Walde, ein großes Thema bei euch ist ja die Grundschule Oberbruch.
3: In Heinsberg im Stadtteil Oberbruch haben wir die Problematik, dass viele Kinder und Jugendliche Armut erfahren und aufgrund dessen eben auch in ihren Bildungschancen und Möglichkeiten eingeschränkt sind. Da wollen wir helfen, indem wir unterstützen durch Begleitung, durch ein gesundes Mittagessen, durch Ermutigung und durch die Entwicklung von Potenzialen, die einfach in den Kindern schlummern.
0: Viele haben ja gar keine Vorstellung davon, wie sie bedürftige Kinder unterstützen können.
3: Ja, also wir freuen uns über Unterstützung einmal in finanzieller Form, weil wir Kosten haben, die eben nicht gedeckt sind durch die Förderung, die wir durch die Stadt erfahren. Wir freuen uns aber auch, denn wenn wir unterstützt werden durch ehrenamtliche Mitarbeit. Ehrenamtliche Mitarbeit können wir gebrauchen in dem Bereich der Küche. Wir bereiten ja ein Mittagessen zu und sorgen für eine gesunde Ernährung, aber vor allen Dingen auch in der pädagogischen Begleitung. Da brauchen wir allerdings Menschen mit Durchhaltevermögen und der Bereitschaft, sich auch ausbilden zu lassen bzw. in die Arbeit einführen zu lassen.
2: Durchs Trödeln helfen. Also das ist doch mal eine Win-Win-Situation.
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0: Schönen guten Morgen, 100,5 das Hitradio hier und gleich in der Playlist noch vor den News George Ezra.
1: Mit Blame It On Me in gut 3 Minuten. Schönen guten Morgen.

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0: Guten Morgen am Donnerstag, gleich 9:05.
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0: Schule ist vorbei, aber dann wohin? Fabian Flemmer.
2: Vielen Schülern in NRW fehlt wohl eine Perspektive.
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2: Im NRW-Landtag geht es heute Vormittag um Schüler ohne Berufsperspektive. Das hatte die SPD-Opposition beantragt. Der Hintergrund: In Nordrhein-Westfalen fehlt zehntausenden Schülern ein gesicherter Anschluss nach der Schule. Im letzten Jahr sind es über 30.000 gewesen, wie Zahlen des NRW-Arbeitsministeriums zeigen. Die SPD nennt diese Zahlen alarmierend. Ohne formale Qualifikation seien die Berufschancen junger Menschen schlecht. Einige junge Männer, die Post von der Bundeswehr bekommen haben, antworten bisher nicht. Das berichtet das Redaktionsnetzwerk Deutschland. Bei dem Schreiben geht es um Fragen zu einem möglichen Wehrdienst. Junge Männer müssen eigentlich darauf antworten. Knapp 30% haben das Schreiben aber wohl ignoriert. Das Verteidigungsministerium macht klar, dass dieses Verhalten nicht hingenommen wird. Den Fällen soll nachgegangen werden und gegebenenfalls gibt es auch Bußgelder. Mitarbeiter der JVA Euskirchen sollen Häftlingen eine Art Bestechungsabos angeboten haben. Über diese aktuelle Entwicklung berichtet die Deutsche Presseagentur. Gegen eine monatliche Zahlung soll Gefangenen angeboten worden sein, sie zum Beispiel vor Kontrollen zu warnen, die in der JVA stattgefunden haben. Dazu sollen die Beschuldigten extra auch Scheinadressen für Inhaftierte besorgt haben, damit sie überhaupt erst in die Anstalt nach Euskirchen gebracht werden konnten. Gestern haben Ermittler Teile des Gefängnisses und auch mehrere Wohnungen durchsucht. Im Fokus stehen insgesamt 8 Mitarbeiter der JVA. Mehr als jeder zweite Erwachsene in NRW ist zu dick. Auch hier bei uns im 100,5-Revier steigt die Zahl der Adipositas-Fälle deutlich an. Grund dafür ist häufig übermäßiger Zuckerkonsum. Und das soll sich ändern. Deshalb plant die Bundesregierung eine Zuckersteuer auf Softdrinks. Andrea Erkens, Ernährungsexpertin aus Geilenkirchen, ist für eine Zuckersteuer. Die allein würde aber wohl nicht reichen.
3: Wir sehen ja auch bei Tabak und Alkohol, das schreckt oft die Leute nicht ab. Sie kaufen es trotzdem. Aber ich denke, dass vielleicht doch ein Umdenken da sein wird und andere Produkte dann gekauft werden.
2: Kommen soll die Zuckersteuer in 2028. Die Bundesregierung erhofft sich dadurch eine erhebliche Entlastung für die Krankenkassen. Bis zu 450 Millionen Euro sollen im Jahr eingenommen werden.
4: Ein paar Wolken sind unterwegs hier bei uns im 100,5-Revier. Es bleibt aber überwiegend trocken und die Sonne, die schafft es da auch immer mal wieder durch. Dazu milde 15 Grad an der Spitze. 9 messen wir gerade schon bei euch im Selfkant und auch in Siersdorf. Morgen am Freitag geht es dann ähnlich wechselhaft weiter, dann aber wieder ein paar Grad wärmer.
0: A4 von Köln nach Aachen zwischen Eschweiler West und Laurensberg. 6 Kilometer stocken, 10 Minuten dauert's länger da durch die Baustelle. In Geilenkirchen-Würm rund um die Grundschule läuft noch eine Fahrradprüfung bis 11 Uhr. Fahrt hier besonders vorsichtig.
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0: 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In Aachen-Lütticher Straße hat Geraldine die Blitze gesehen. Dann in Aachen auf der Aachener und Münchener Allee bei Tempo 30. Danke Miriam für diese Info. Und Nathalie und Sarah sehen in Aachen die Blitze in der Adenauer Allee. Alle Blitzen von heute Morgen könnt ihr nachlesen in der 100,5 App. Und Staus, Blitzen oder Verkehrsstörungen meldet ihr bei Pauline an der 100,5 Hotline 0180 501 0055. Gute Fahrt.
4: Kommt gut durch.
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0: Wir schicken euch hin in den neuen Mortal Kombat Film. Ja, ihr wisst noch, hier Dreieck, R2-Taste, Viereck, Kreis und nochmal von vorne. Das war die Kombination auf der Konsole, um den Gegner umzuhauen im Mortal Kombat Kampf. Heute Abend ist die ultimative Kombination XXL Nachos mit Käsesoße. Guten Morgen.

0: Nico Santos um 9:06 Play with Fire und heute gibt's auf Mappe. Also, ihr könnt dabei zusehen.
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2: Ich bin kein begnadeter Kämpfer. Und ich bin kein Champion. Das ist ein Krieg um das Schicksal ihrer Welt.
3: Jetzt steht der große und finale Kampf an. Wird die Welt erobert? Kann die Menschheit gerettet werden? Finden wir es doch raus. Viele brutale Kämpfe und Action. Heute Abend in Alsdorf bei Mortal Kombat 2.
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0: Schönen guten Morgen an eurem Donnerstag. Auch so ein geselliger Pubabend mit Freunden, das kann auch was.
1: Wo, wann, bin dabei.
0: Und auch die Musik von Dermot Kennedy.
1: Oh ja.
2: We used to be giants.
0: Einfach so ein richtig gefühlvoller Sound. Text übers wahre Leben, positive Grundstimmung. Genau sowas, das sind doch so die Abende mit den Freunden und der besten Musik. Perfekt. Oder halt einfach gemeinsamer Donnerstagmorgen.
1: Und das um 13 nach 9. Dermot Kennedy, Funeral auf 100,5, das Hitradio.
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0: Frühstückspause mit der besten Musik hier bei uns auf 100,5 das Hit Radio.
1: Mit Kamerad, Hug Yourself. Kommen wir gar nicht erst ins Foodkoma, ne? Gleich um kurz vor 9:30. Guten Morgen.
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1: Guten Morgen, gleich 5 Minuten vor 9:30.
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21: Mit Fabian Flemmer. Im NRW-Landtag geht es gleich um Jugendliche ohne Berufsperspektive. Im letzten Jahr haben nach Angaben des Arbeitsministeriums über 30.000 Schüler die Schule verlassen, ohne einen gesicherten Anschluss zu haben. Die SPD nennt diese Zahlen alarmierend. Nicht jeder antwortet auf das Schreiben der Bundeswehr zum neuen Wehrdienst. Knapp 30% der jungen Männer hätten das Schreiben ignoriert, berichtet das Redaktionsnetzwerk Deutschland. Das Verteidigungsministerium geht den Fällen nach. Gegebenenfalls wird es Bußgelder geben. Eigentlich müssen die jungen Männer antworten. Die Vorwürfe in der JVA Euskirchen weiten sich nach Infos der deutschen Presseagentur aus. Gegen Mitarbeiter wird ermittelt. Sie sollen Häftlingen quasi Bestechungsabos angeboten haben. Für eine monatliche Zahlung sollen sie Inhaftierte zum Beispiel vor Kontrollen gewarnt haben. 8 Mitarbeiter der JVA stehen im Fokus. Aus dem 100,5-Revier gibt es Unterstützung für eine Zuckersteuer auf Softdrinks. Diese Steuer plant die Bundesregierung. Eine Aachener Ärztin und eine Ernährungsberaterin aus Geilenkirchen sehen darin Vorteile, sagen aber auch, das wird nicht unbedingt dazu führen, dass Menschen automatisch weniger konsumieren.
0: Recht milde Temperaturen heute bei uns im 100,5-Revier. 15 Grad an der Spitze. 10 messen wir gerade schon bei euch in Dremmen und Würseln kommt auf 9 Grad. Dazu sind einige dicke Wolken unterwegs, es bleibt aber trocken. Und die Sonne, die schafft es da auch ab und zu mal durch. Morgen am Freitag geht es dann ähnlich weiter. Dann ein paar Grad wärmer.
1: Nichts los soweit auf den Straßen, aber vorsichtig, wenn ihr in Geilenkirchen, Würm rund um die Grundschule unterwegs seid. Da läuft bis um 11 noch eine Fahrradprüfung.
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1: 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Geraldine hat in Aachen die Blitze auf der Lütticher Straße gesehen und gemeldet. Dann in Aachen steht ein Blitzer auf der Aachener und Münchener Allee bei Tempo 30. Danke Miriam. Und Michaela sieht in Geilenkirchen die Blitze in der Landstraße. Alle Blitzen könnt ihr nachlesen in der 100,5 App. Und Staus, Blitzen oder Verkehrsstörungen meldet ihr an der Hotline oder per WhatsApp gerne als Sprachnachricht an die 01578 212 1005. Gute Fahrt.
0: Kommt gut durch.
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0: Klassisches Beispiel für aus Spaß wird ernst und ein neuer Foodtrend. Der Croissant-Döner.
1: Einfach zwei großartige Sachen in Kombination. Himmlisch. Supermarktkette Lidl hat das eigentlich als Aprilscherz aufgezogen. Dann ist das Ganze über Social Media viral gegangen und jetzt lassen sich alle die Lidl-Croissants an der Dönerbude mit Fleisch vollmachen.
0: Was zum Henker. In Berlin-Kreuzberg gab es diesen Lidl-Döner jetzt mal einen Tag lang und die Menschen standen teilweise 7 Stunden in der Schlange, um sich so ein Gerät zu sichern. Ja? Zustände wie bei der Dubai-Schokolade. Wer hat Zeit dafür? Wir nicht. Also gibt es jetzt den Dönerson. Wir machen den Kröner gleich in der Do-It-Yourself-Variante nach den nächsten beiden Hits hier auf 100,5 das Set-Radio.
1: Ich muss schon sagen, so dieser Dönerstag riecht herrlich.
0: Dönerwatsch.

0: Wir checken mal kurz den Kalender. Ja, es ist Dönerstag.
1: Mit Scharf.
0: Und der wird jetzt über uns auf 100,5 das ist Radio mit einem neuen Food-Trend gefeiert. Mit zwei großartigen Sachen, die alleine schon wahnsinnig lecker sind. Croissant. Und Döner. Aus dem April-Scherz von Lidl wird jetzt ernst. Dönerbuden in ganz Deutschland nehmen den Croissant-Döner ins Sortiment. Und die Leute stehen teilweise 7 Stunden Schlange.
1: Oh, was für eine Kombination. Klingt gut, aber schmeckt es auch. Katrin, komm, wir machen den Test. So, Croissant ist aufgeschnitten.
0: Sieht wunderschön
1: aus. Mit Soße, Fleisch und Gemüse vorbereitet. So, Mahlzeit.
0: Eigentlich würde ich ja immer so in diesen Zipfel beißen des Croissants. Aber jetzt nehme ich mal hier fürs komplette Geschmackserlebnis einfach mal diese lange Seite.
1: Klarer Fall. Ein Trend, der gekommen ist, um zu bleiben. Alleine die Soße mit Fleisch, Salat und dann noch so...
0: Und die Soße habe ich jetzt komplett im Gesicht.
1: Die sollst du essen, verdammte Hacke.
0: Ich weiß nicht.
1: Und dann einfach dieses Croissant dabei, dieses süßliche. Herrlich.
0: Ich glaube, separat gefällt mir besser. Croissant mit Marmelade und Döner dann mit extra Zwiebel. Feta.

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1: Und Flowers hört ihr in anderthalb Minuten direkt vor den 100,5 Nachrichten. Guten Morgen.
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0: Guten Morgen um gleich 10:05.
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1: Kurz vor 10, Zeit für die erste Pause, den Wocheneinkauf oder eben ernste Themen auf der Arbeit, Fabian Flemmer.
2: Na, im Landtag geht es ab jetzt gleich um Schüler ohne Perspektiven.
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2: Zehntausenden Schulabgängern fehlt in NRW nach dem Abschluss eine richtige Berufsperspektive. Im letzten Jahr haben über 30.000 Schüler die Schule verlassen, ohne einen gesicherten Anschluss zu haben. Im Jahr davor sind es sogar noch mal etwas mehr gewesen. Auf Antrag der SPD wird es in einer Aktuellen Stunde im NRW-Landtag jetzt am Vormittag um dieses Thema und auch die Konsequenzen gehen. Die SPD hat die Zahlen als alarmierend bezeichnet. Der Iran-Krieg treibt die Spritpreise nicht so stark nach oben wie der Ukraine-Krieg 2022. Das zeigen Zahlen des Statistischen Bundesamtes. Im März ist der Sprit 20% teurer gewesen als noch vor einem Jahr. Im März 2022 sind es dagegen im Schnitt sogar mehr als 40% gewesen, die im Vergleich zum Vorjahr noch oben drauf gekommen sind. Nicht jeder antwortet auf das Schreiben der Bundeswehr zum neuen Wehrdienst. Fast 30% hätten das Schreiben ignoriert, berichtet das Redaktionsnetzwerk Deutschland. In dem Brief geht es um Fragen zu einem möglichen Wehrdienst. Junge Männer sind eigentlich dazu verpflichtet zu antworten. Und das Verteidigungsministerium, das will das auch nicht auf sich sitzen lassen. Den Fällen soll nachgegangen werden. Gegebenenfalls gibt es Bußgelder. Mitarbeiter der JVA Euskirchen sollen Häftlingen eine Art Bestechungsabos angeboten haben. Über diese aktuelle Entwicklung berichtet die Deutsche Presseagentur. Gegen eine monatliche Zahlung soll Gefangenen angeboten worden sein, sie zum Beispiel vor Kontrollen in den Zellen zu warnen. Dazu sollen die Beschuldigten extra auch Scheinadressen für Inhaftierte besorgt haben, damit sie überhaupt erst in die Anstalt nach Euskirchen gebracht werden konnten. Gestern haben Ermittler Teile des Gefängnisses und auch mehrere Wohnungen durchsucht. Im Fokus stehen insgesamt 8 Mitarbeiter der JVA. KI-Programme, mit denen missbräuchlich sexualisierte Deepfakes erstellt werden können, sollen in der EU künftig verboten sein. Darauf hat man sich in der EU geeinigt. Ab Dezember soll dieses Verbot durchgesetzt werden. Und das neue Verbot soll auch explizit für Inhalte gelten, die sexuellen Kindesmissbrauch darstellen. Im 100,5-Revier gibt es Zustimmung für die Pläne der Bundesregierung für eine Zuckersteuer auf Softdrinks. Unter anderem soll der Konsum mit so einer Steuer runtergebracht werden. In NRW gilt mehr als jeder zweite Erwachsene als übergewichtig. Violetta Steinhausen, Ärztin in Aachen, hält eine Zuckersteuer für richtig. Durch Softdrinks konsumieren wir viel zu viel Zucker.
3: Das Gehirn braucht eine Form von Zucker, das ist richtig, um zu funktionieren. Aber die gewinnen wir in Form von Kohlenhydraten aus Gemüse und Obst. Das reicht den Menschen absolut, um einen ausgewogenen und balancierten Zuckerspiegel zu halten. Also man braucht definitiv keine Süßigkeiten, keine Süßgetränke. Und auch bei Backwaren bin ich persönlich sehr kritisch.
2: Auch Ernährungsberaterin Andrea Erkens aus Geilenkirchen sieht Positives in den Plänen. Es wird aber auch betont, allein durch die Steuer wird dieses Problem nicht gelöst. Auch höhere Preise bei Alkohol oder Tabak würden viele Menschen nicht direkt vom Konsum abhalten.
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4: Bisschen wechselhaft ist es heute bei uns im 100,5 Revier. Mal Wolken, dann kommt aber auch die Sonne durch. Dazu 15 Grad an der Spitze. 10 messen wir gerade bei euch in Aldenhoven und Hastenrath kommt auf 9 Grad. Morgen am Freitag geht's ähnlich wechselhaft weiter, dann wird's aber etwas wärmer.
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5: Freie Fahrt, aber vorsichtig unterwegs sein rund um die Grundschule in Geilenkirchen-Würm. Da läuft noch eine gute Stunde eine Fahrradprüfung.
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5: 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Aachen, Adenauer Allee, Alsdorf, Jülicher Straße und Aachen, Aachener und Münchener Allee bei Tempo 30. Dann die weiteren Blitzen könnt ihr nachlesen in der 100,5-App. Danke an alle Blitzermelder und Staus, Blitzen, Verkehrsstörungen. Könnt ihr jederzeit melden an der 100,5-Hotline bei Pauline. 0180 501 00 55. Kommt gut an.
4: Gute Fahrt.
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4: Und gute Laune Musik hier bei uns in der Playlist zum Start in den Vormittag.
5: Mit der meisten Musik von Miles Smith, Shawn Mendes und Robin Schulz. Million Good Reasons. Schönen Vormittag.
4: Hallo.

0: 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Miles Smith, Drive Safe, ein Mikro ablecken, das ist ekelhaft. Macht man nicht. Ja, habt da recht. Ist aber was anderes, wenn es so ein Megastar wie Harry Styles macht.
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2: Ja, zugegeben, so beim ersten Gucken ist es schon gewöhnungsbedürftig. Vor Veröffentlichung seines Musikvideos heute Abend sehen wir im Netz schon den ersten Clip davon. Da läuft Harry durch eine Turnhalle und leckt denn wirklich am Mikro. Das sieht fast so aus, als ob es so ein Eis wäre.
0: Bah, also wirklich, ne? Und die Fans sagen, klasse, 1,5 Millionen Likes hat das Video schon. Einer schreibt bei Insta darunter, Harry, du bist der Beste. Unsere Techniker würden sagen, hasste sie noch alle.
2: Also es reicht doch auch eigentlich, wenn er einfach ins Mikro singt. Das macht er am besten. Seine neue Nummer, American Girls, das ist unser Hit-Tipp der Woche.

Harry Styles, American Girls, der 100,5 Hit-Tipp in dieser Woche um 10:12. Shania Twain, Ka-Ching.

0: Mehr gute Laune Musik, Ingo 3 Minuten mit Michael Schulte. 5 a.m. direkt nach den 100,5 Nachrichten um kurz vor 10:30.
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0: Hi, es ist 10:55.
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14: Mit Fabian Flemmer. Im NRW-Landtag geht es gerade um Schüler ohne Berufsperspektiven. Im letzten Jahr haben zehntausende Schüler die Schule verlassen, ohne einen gesicherten Anschluss zu haben. Die SPD nennt die Zahlen alarmierend. Im Vorjahr waren es sogar noch etwas mehr Schüler. Der Krieg im Nahen Osten lässt die Spritpreise steigen, aber nicht so stark wie der Ukraine-Krieg 2022. Das zeigen Daten des Statistischen Bundesamts. Generell gesehen waren Kraftstoffe im März 20% teurer als im Vorjahr. Zum Vergleich, zu Beginn des Ukraine-Kriegs lagen die Preise für Kraftstoffe um fast 50% über den Vorjahreswerten. Gegen mehrere Mitarbeiter der JVA Euskirchen wird ermittelt. Sie sollen Häftlingen unter anderem nach Infos der deutschen Presseagentur quasi Bestechungsabos angeboten haben. Also zum Beispiel Hinweise auf Kontrollen in den Zellen gegen eine monatliche Zahlung. In Aachen-Richterich soll eine neue Pflegeeinrichtung entstehen. Geplant sind unter anderem 80 Vollzeitpflegeplätze. Mit dieser Einrichtung soll ein Teil des Bedarfs an Pflegeplätzen in der Stadt gedeckt werden. Derzeit können Stellungnahmen zu dem Plan abgegeben werden.
0: In Überpalmberg 9, in Monschau 8 Grad, bis zu 15 Grad werden es heute noch. Immer wieder sonnig, aber ab und an kommen auch mal einige Wolkenfelder durchs 100,5 Revier. Morgen ähnlich, es wird aber dann auch wieder etwas wärmer. Die Straßen sind soweit frei, aber in Geilenkirchen-Würm läuft noch bis 11 rund um die Grundschule eine Fahrradprüfung. Fahrt vorsichtig.
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0: 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Auf der A544 vom Aachener Kreuz Richtung Europaplatz hat Günther den Blitzer gesehen. In Alsdorf auf der Jülicher Straße und in Aachen wird auf der Adenauer Allee eure Geschwindigkeit kontrolliert. Dankeschön unter anderem an Sonja, Sarah und Günther für diese Blitzer-Infos. Alle Blitzen könnt ihr nachlesen in der 100,5 App und Staus, Blitzen, Störungen meldet ihr an der 100,5 Hotline oder per WhatsApp 01578 212 1005. Gute Fahrt!
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0: zusammen an eurem Donnerstag mit uns 100,5 das Hitradio. 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

0: 5 vor 11 haben wir jetzt einen wunderschönen guten Tag zusammen.
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0: Mit Fabian Flemmer. Im NRW-Landtag geht es heute Vormittag um Schüler ohne Berufsperspektive. Das hatte die SPD-Opposition beantragt. Der Hintergrund? In Nordrhein-Westfalen fehlt zehntausenden Schülern ein gesicherter Anschluss nach der Schule. Im letzten Jahr sind es über 30.000 gewesen, wie Zahlen des NRW-Arbeitsministeriums zeigen. Die SPD nennt diese Zahlen alarmierend. Es ist ein Hoffnungsschimmer für die deutsche Industrie. Im März sind überraschenderweise 5% mehr Aufträge bei den Unternehmen eingegangen als noch im Vormonat. Ohne Großaufträge, die immer stark schwanken, ist es der größte Anstieg seit 3 Jahren. Eigentlich ist nur mit einem Plus von 1% gerechnet worden. Einige junge Männer, die Post von der Bundeswehr bekommen haben, antworten bisher nicht. Das berichtet das Redaktionsnetzwerk Deutschland. Bei dem Schreiben geht es um Fragen zu einem möglichen Wehrdienst. Junge Männer müssen eigentlich darauf antworten. Knapp 30% haben das Schreiben aber wohl ignoriert. Das Verteidigungsministerium macht klar, dass dieses Verhalten nicht hingenommen wird. Den Fällen soll nachgegangen werden und gegebenenfalls gibt es auch Bußgelder. Der Krieg im Nahen Osten hat die Spritpreise steigen lassen, aber nicht so stark wie der Ukraine-Krieg 2022. Daten des Statistischen Bundesamts zeigen, dass Kraftstoffe generell im März 20% teurer waren als ein Jahr davor. Zum Vergleich, beim Ukraine-Krieg sind die Kraftstoffe um fast 50% nach oben gegangen im Vergleich zum Vorjahreswert. KI-Programme, mit denen missbräuchlich sexualisierte Deepfakes erstellt werden können, sollen in der EU künftig verboten sein. Darauf hat man sich in der EU geeinigt. Ab Dezember soll dieses Verbot durchgesetzt werden. Das neue Verbot soll auch explizit für Inhalte gelten, die sexuellen Kindesmissbrauch darstellen. Zustimmung im 100,5-Revier für die Pläne der Bundesregierung zu einer Zuckersteuer auf Softdrinks. Mehr als jeder zweite Erwachsene in NRW ist zu dick. Auch hier bei uns im 100,5-Revier steigt die Zahl der Adipositas-Fälle deutlich an. Grund dafür ist häufig übermäßiger Zuckerkonsum. Das soll sich ändern mit den Plänen der Regierung. Andrea Erkens, Ernährungsexpertin aus Geinkirchen, ist für eine Zuckersteuer, weil wir viel zu viel davon konsumieren.
2: 40 bis 50 Gramm Zucker am Tag sollten reichen. Manche Experten sprechen auch von weniger Zucker. Das nehmen wir tatsächlich schon zu uns, wenn wir einen Fruchtjoghurt 200 Gramm zu uns nehmen, haben wir schon den halben Tagesbedarf gedeckt.
0: Kommen soll die Zuckersteuer in 2028. Die Bundesregierung erhofft sich dadurch auch eine erhebliche Entlastung für die Krankenkassen. Bis zu 450 Millionen Euro sollen im Jahr damit eingenommen werden. Und in Aachen-Richterich soll eine Betreuungs- und Pflegeeinrichtung für Senioren geschaffen werden. Im Bereich Bankerfeldstraße, Amstelbachstraße soll unter anderem Raum für 80 Vollzeitpflegeplätze entstehen. Ziel dieses Vorhabens ist es, einen Teil des Bedarfs an Pflegeplätzen in der Stadt Aachen zu decken. Derzeit können Stellungnahmen zu dieser Planung abgegeben werden.
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0: Ja, es sind noch einige Wolken im 100,5-Revier unterwegs, aber das Schlimmste, was das Regen angeht, das haben wir hinter uns. Zum Nachmittag soll dann auch die Sonne rauskommen. Bis zu 17 Grad sind heute noch drin bei uns. In Kempen, da messen wir gerade 12 und bei euch in Kohlscheid 11 Grad. Morgen geht es zum Start ins Wochenende ähnlich weiter beim Wetter, aber es wird etwas wärmer.
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0: Die Straßen, die sind soweit frei gerade. Gute Fahrt euch. Aber noch eine Fahrradprüfung in Geinkirchen-Würm rund um die Grundschule. Die ist jetzt gleich um 11 Uhr dann aber auch beendet.
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0: 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Wir haben eine Blitze in Aachen auf dem Pariser Ring Richtung A4-Ausfahrt stehen. Das meldet der Kostas. Dann noch auf der A544 vom Aachener Kreuz zum Europaplatz. Und dann haben wir noch eine Blitze in Alsdorf auf der Jülicher Straße. Danke an alle Blitzermelder, die was gesehen haben und uns gemeldet haben. Alle Blitzen findet ihr auch immer schön in der Übersicht in der 100,5 App. Und wenn dann noch irgendetwas fehlt, Staus, Blitzen, Verkehrsstörungen, meldet ihr sehr gerne an der 100,5 Hotline 0180 501 0055.
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0: fast Wochenende, auch wenn das Wetter nicht ganz mitspielt. Aber vielleicht nochmal ein Grund, um ins Kino zu gehen.
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0: Da ist Mortal Kombat 2 neu gestartet und Fans warten schon lange auf diese Fortsetzung. Diesmal ist alles noch actionreicher. Starke Kostüme, packende Kämpfe und wieder ganz nah an den Videospielwurzeln. Die Erde muss gerettet werden und das mit Unterstützung von Champion Johnny Cage höchstpersönlich, einem der beliebtesten Charaktere aus dem Game. Außerdem stehen epische Duelle und neue Gegner im Mittelpunkt, mit ordentlich Tempo und jeder Menge Überraschungen.
2: Ich bin kein begnadeter Kämpfer. Und ich bin kein Champion. Das ist ein Krieg um das Schicksal ihrer Welt.
0: Wer Lust auf coole Effekte, bekannte Figuren und eine richtig intensive Story hat, Mortal Kombat 2 ist auf jeden Fall was für euch. Perfekt für einen Kinoabend am Wochenende.
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10: Hi zusammen, 11:30 haben wir jetzt.
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10: Mit Fabian Flemmer. Der NRW-Landtag hat heute über Jugendliche ohne Berufsperspektiven und die Konsequenzen gesprochen. Die SPD hatte das beantragt. Hintergrund ist, zehntausende Schüler haben im letzten Jahr die Schule abgeschlossen, ohne einen gesicherten Anschluss danach zu haben. Es gibt noch positive Nachrichten von der deutschen Industrie. In der angeschlagenen Branche haben die Auftragseingänge im März um 5% zugelegt. Experten hatten nur mit einem Plus von 1% gerechnet. Nicht jeder antwortet auf das Schreiben der Bundeswehr zum neuen Wehrdienst. Knapp 30% der jungen Männer hätten das Schreiben ignoriert, berichtet das Redaktionsnetzwerk Deutschland. Das Verteidigungsministerium geht den Fällen nach. Gegebenenfalls wird es Bußgelder geben. Eigentlich müssen die jungen Männer antworten. In Aachen-Richterich soll eine neue Pflegeeinrichtung entstehen. Geplant sind unter anderem 80 Vollzeitpflegeplätze. Mit der Einrichtung soll ein Teil des Bedarfs an Pflegeplätzen in der Stadt Aachen gedeckt werden. Derzeit können Stellungnahmen zu dem Plan abgegeben werden. Noch einige Wolken im 100,5 Revier gerade unterwegs. Später kommt die Sonne dann aber auch immer mehr raus. Bis zu 17 Grad sind heute drin bei uns. In Titz haben wir gerade 12 Grad und in Simmerath, da bräuchte ein dickeres Jäckchen, da sind es noch 8 Grad. Morgen geht es dann zum Start ins Wochenende ähnlich weiter beim Wetter, aber es wird ein Stückchen wärmer. Wir haben einen Stau auf der A46 Heinsberg in Richtung Düsseldorf zwischen Jüchen und Kapellen. Hier braucht er etwa 10 Minuten länger, 5 Kilometer stockender Verkehr.
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10: 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Wir haben eine Blitzer in Geilenkirchen auf der Landstraße stehen, die hat die Michaela gesehen. Dann noch in Aachen auf der Lütticher Straße, die kommt von der Geraldine rein. Und dann haben wir noch eine Blitze, nochmal in Aachen auf dem Toledo-Ring Richtung Herzogenrath. Die hat der Stefan gesehen und gemeldet. Alle Blitzen, die findet ihr immer in der 100,5 App. Und macht's für die anderen, meldet gerne irgendwelche Sachen, Staus, Blitzen und Verkehrsstörungen, sonst was, was euch einfällt, an der 100,5 Hotline 0180 501 0055.
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0: Schönen Tag zusammen. Es ist 5:12.
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0: Mit Sören Sierk. Ein Hoffnungsschimmer in der deutschen Industrie. Bei der

0: angeschlagenen Branche sind die Auftragseingänge im März um 5% nach oben gegangen. Damit haben nicht mal Experten gerechnet, die sind von einem Plus von 1% ausgegangen. Wenn die Großaufträge auch rausgerechnet werden, die teils schwanken, war das der größte Anstieg seit mehr als 3 Jahren. Im NRW-Landtag ist es heute um Jugendliche ohne Berufsperspektiven gegangen. Zehntausenden Schülern hat nach dem Abschluss im letzten Jahr eine konkrete Berufsperspektive gefehlt. Über 30.000 Schülerinnen und Schüler haben nach Angaben des NRW-Arbeitsministeriums die Schule letztes Jahr ohne Abschluss verlassen. Im Landtag ist über die Konsequenzen aus dieser Entwicklung gesprochen worden. Die SPD nennt die Zahlen alarmierend. Mehr als jeder vierte junge Mann, der Post von der Bundeswehr bekommen hat, hat nicht geantwortet. Eigentlich müssen die jungen Männer aber auf die Schreiben zum neuen Wehrdienst antworten. Das Verteidigungsministerium geht jetzt den Fällen nach. Je nach Fall wird es auch Bußgelder geben. Haben Mitarbeiter der JVA Euskirchen Häftlingen Bestechungsabos verkauft? Gegen die Beschuldigten wird ermittelt. Die betroffenen Mitarbeiter sollen Häftlingen quasi Abos angeboten haben. Für Warnungen, zum Beispiel vor Kontrollen in den Zellen, soll ein 3-stelliger Betrag im Monat fällig gewesen sein. Gestern haben Ermittler Teile des Gefängnisses und mehrere Wohnungen durchsucht. Im Fokus stehen insgesamt 8 Mitarbeiter der JVA. Auch im 100,5-Revier werden Vorteile einer Zuckersteuer auf Softdrinks gesehen. Das ist der Plan der Bundesregierung. Unter anderem geht es darum, den Konsum der Menschen runterzubringen. Andrea Erkens, Ernährungsexpertin aus Geilenkirchen, ist für eine Zuckersteuer. Die alleine würde aber nicht reichen.
1: Wir sehen ja auch bei Tabak und Alkohol, das schreckt oft die Leute nicht ab, sie kaufen es trotzdem. Aber ich denke, dass vielleicht doch ein Umdenken da sein wird und andere Produkte dann gekauft werden.
0: Die Zuckersteuer könnte 2028 kommen. Zu einem Vorhaben in Aachen-Richterich können gerade Stellungnahmen abgegeben werden. Die Stadt Aachen hat mitgeteilt, dass in Richterich 80 neue Vollzeitpflegeplätze entstehen sollen. Die Einrichtung soll im Bereich Bankerfeldstraße, Amstelbachstraße geschaffen werden. Ziel ist es, einen Teil des Bedarfs an Pflegeplätzen in der Stadt Aachen zu decken. Die Verbindung zwischen Europäern und den USA ist schon mal besser gewesen. In einer Umfrage in allen EU-Ländern hält die Mehrheit die USA nicht für einen vertrauenswürdigen Partner. Fast 60% sehen das so. In Deutschland sagen das sogar fast 3 von 4 Leuten. Viele sind außerdem der Meinung, dass Europa eigenständiger werden sollte. Die US-Präsidentschaft von Donald Trump haben tiefe Spuren hinterlassen, hat die Bertelsmann-Stiftung zu der Analyse mitgeteilt.
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0: Noch einige Wolken im 100,5-Revier unterwegs. Zum Beispiel zum Nachmittag soll dann aber auch die Sonne rauskommen. Bis zu 17 Grad sind heute drin bei uns. Monschau 9 Grad und Heinsberg 13. Morgen geht's zum Start ins Wochenende ähnlich weiter bei dem Wetter, aber es wird etwas wärmer.
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0: A4 Aachen Richtung Köln zwischen Eschweiler Ost und Weißweiler. Da gibt's Gefahr durch Gegenstände auf dem linken Fahrstreifen.
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0: 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In Geilenkirchen wird auf der Landstraße geblitzt, in Alsdorf auf der Jülicher Straße und in Aachen stadtauswärts auf der Eupener Straße. Vielen Dank an Michaela, Nathalie, Sarah, Sonja, Ann und ganz, ganz viele andere von euch. 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
13: 1:05 ist es jetzt.
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13: Mit Sören Sierk. Ein Hoffnungsschimmer in der deutschen Industrie. Bei der angeschlagenen Branche sind die Auftragseingänge im März um 5% nach oben gegangen. Damit haben nicht mal Experten gerechnet. Die sind von einem Plus von 1% ausgegangen. Im NRW-Landtag ging es heute um Jugendliche ohne Berufsperspektiven. Über 30.000 Schülerinnen und Schüler, die Schule letztes Jahr ohne Abschluss verlassen haben. Im Landtag ist jetzt über die Konsequenzen aus dieser Entwicklung gesprochen worden. Mehr als jeder vierte junge Mann, der Post von der Bundeswehr bekommen hat, hat nicht geantwortet. Eigentlich müssen die jungen Männer aber auf die Schreiben zum neuen Wehrdienst antworten. Das Verteidigungsministerium geht den Fällen nach. Je nach Fall wird es auch Bußgelder geben. Haben Mitarbeiter der JVA Euskirchen Häftlingen Bestechungsabos verkauft? Gegen Beschuldigte soll jetzt ermittelt werden. Für Warnungen zum Beispiel vor Kontrollen in den Zellen soll ein 3-stelliger Betrag im Monat fällig gewesen sein. Im Fokus stehen insgesamt 8 Mitarbeiter der JVA. Ja, wir machen es kurz mit dem Verkehr. Die Straßen sind soweit frei. Gute Fahrt euch.
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13: 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In Aachen wird geblitzt auf der Adenauer Allee. Danke an Nathalie und Sarah fürs Durchgeben. Und wir haben eine WhatsApp-Sprachnachricht reinbekommen.
15: Moin.
3: 100,5-Team, der Heinz aus Gangelt. A544, stadteinwärts, 500 Meter vor der Abfahrt Eilendorf, da steht die Blitze und zwar schön im Gebüsch versteckt.
13: Danke dir, Heinz aus Gangelt. Und dann noch in Aachen am Pariser Ring Richtung A4 auswärts Süsterfeld. Danke für Kostas und auch an alle anderen, die uns Blitzen gemeldet haben. Alle Blitzen findet ihr bei uns in der 100,5 App. Staus, Blitzen und Verkehrsstörungen, die meldet ihr bei uns an der 100,5 Hotline unter 0180 501 0055.
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0: Kamrad, I believe, wir haben es 5 vor 1. Grüß euch.
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0: In Belgien setzen die Unternehmen immer mehr auf E-Autos, hören Sie.
2: Sprechen wir gleich drüber. Außerdem läuft es bei der deutschen Industrie gerade deutlich besser als erwartet.
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2: Bei der angeschlagenen deutschen Industriebranche sind die

0: Auftragseingänge im März um 5% nach oben gegangen. Damit haben nicht mal Experten gerechnet, die sind nur von einem Plus von 1% ausgegangen. Wenn die Großaufträge rausgerechnet werden, die teils schwanken, war es sogar der größte Anstieg seit mehr als 3 Jahren. In Belgien werden Firmenwagen immer häufiger elektrisch. Fast 80% aller neu zugelassenen Dienstwagen im ersten Quartal waren E-Autos. Hauptgrund sind offenbar steuerliche Vorteile und die steigenden Spritpreise. Besonders stark ist der Trend in der Wallonie und in Flandern. Hybridautos verlieren dagegen immer mehr an Bedeutung. Im Bundestag gibt es einen neuen Anlauf für eine sogenannte Widerspruchslösung bei der Organspende. Eine fraktionsübergreifende Gruppe aus Abgeordneten von Union, SPD, Grünen und Linken hat dazu jetzt einen Antrag vorgestellt. Danach würde grundsätzlich jeder Erwachsene als Organspender gelten, außer es wird ausdrücklich dagegen widersprochen. Ziel ist es, dass mehr Organe gespendet werden können. Eine endgültige Entscheidung gibt es aber noch nicht. Im Bundestag gibt es auch Widerstand gegen die Pläne. Die gestiegenen Spritpreise belasten Arbeitnehmer laut dem Dresdner IFO-Institut aktuell nicht stärker als in früheren Krisenzeiten. Grund dafür seien die zuletzt deutlich gestiegenen Löhne. Ein durchschnittlicher Arbeitnehmer müsse derzeit etwa 5 Minuten arbeiten, um 1 Liter Benzin bezahlen zu können. Trotzdem warnen die Experten, Haushalte mit wenig Einkommen spüren die höheren Preise deutlich stärker als Besserverdiener. In Düren-Birkesdorf sind Unbekannte in der Nacht in eine Tankstelle eingebrochen. Nach Angaben der Polizei haben die Täter gegen 4 Uhr eine Scheibe der Tankstelle an der Zollhausstraße eingeschlagen und Zigaretten gestohlen. Als die ersten Streifenwagen angekommen sind, waren die Täter schon zu Fuß geflüchtet. Die Polizei hat Spuren gesichert und sucht jetzt nach Zeugen. Die Verbindung zwischen Europäern und den USA, die war auch schon mal besser. In einer Umfrage in allen EU-Ländern hält eine Mehrheit die USA nicht mehr für einen vertrauenswürdigen Partner. Fast 60% sehen das so. In Deutschland sagen das sogar fast 3 von 4 Leuten. Viele sind außerdem der Meinung, dass Europa eigenständiger werden sollte. Die US-Präsidentschaft von Donald Trump habe tiefe Spuren hinterlassen. Und am Aachener Markt dürfte es nachher wieder voll werden. Die Feierabendreihe Spät am Markt startet in die neue Saison. Nach dem erfolgreichen Auftakt im vergangenen Jahr sind bis Oktober insgesamt 6 Termine geplant. Los geht's heute Nachmittag ab 4 Uhr mit Foodtrucks, Getränken und Musik.
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2: Ja, sind noch ein paar Wolken bei uns im 100,5 Revier unterwegs. Später am Nachmittag kommt die Sonne dann aber auch mal raus. 17 Grad, die sind heute maximal bei uns drin. Bei euch im Merkstein kommen wir auf 13, in Kacken sind es 14 Grad. Morgen geht's zum Start ins Wochenende ähnlich weiter beim Wetter, aber es wird wieder etwas wärmer.
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2: Auf den Straßen sieht's gut aus, gerade keine Meldungen.
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2: Na klar, mal zuerst hier bei uns auf 100,5 das Hit Radio. Die neueste Blitze steht in Aachen auf dem Hirschgraben bei Tempo 30, gesehen von Boris. Dankeschön. Außerdem auf der A544 vom Aachener Kreuz zum Europaplatz wird geblitzt und sehr viele blitzen heute in Aachen, auch auf dem Pariser Ring, wenn ihr Richtung A4 unterwegs seid. Danke Costa fürs Bescheid sagen. Alle Blitzen, die wir zurzeit haben, auch die, die nicht in Aachen stehen, die findet ihr nochmal bei uns in der 100,5 App. Meldet euch gerne, wenn ihr was seht auf den Straßen. Wir waren zusammen alle anderen an der 100,5 Hotline 0180 501 0055. Dankeschön.
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2: Großes Thema heute bei uns in den News. Die Zuckersteuer soll ab 2028 auf Softdrinks gelten. Wir sprechen mit euch nach 13 am Stück, wie ihr zu der neuen Steuer steht.

0: Ostis mit Pickup auf 100,5, das Hitradio. Und ihr hört es heute bei uns in den Nachrichten. Ab 2028 ist eine Zuckersteuer auf Softdrinks geplant. Eure Meinungen im 100,5-Revier sind da bei dem Thema ziemlich unterschiedlich.
1: Finde ich eigentlich gar nicht so schlecht, damit man einfach ein bisschen vielleicht mal bewusster damit umgeht mit dem Zuckerkonsum.
2: Schlecht, definitiv. Also ich finde schon, es wird alles teurer. Und gerade wenn ich jetzt überhaupt mal hier in der Außengastronomie unterwegs bin und muss dann schon für eine Cola oder ein Wasser 4,50 € bezahlen, wer soll das noch bezahlen auf Dauer?
3: Zucker teurer zu machen, das macht es halt unattraktiver. Vielleicht greift man dann eher zum Wasser.
4: Sagen, alles andere wird ja schon teurer, dann sollte das jetzt vor allem nicht auch noch teurer werden.
0: Die Regierung plant die Steuer zum einen, weil wir alle zu viel Zucker täglich zu uns nehmen. Zum anderen soll das Geld der Steuer dann in die Krankenkassen fließen. Die Meinung von Expertinnen zur Zuckersteuer hört ihr in einer guten halben Stunde hier bei uns auf 100,5. 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
5: 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Michael Patrick Kelly mit Traces.

0: Ich bin Timo, komme aus Kohlscheid, da wohnen alle meine Freunde und dann fährt man dann halt auch gerne mal abends in die Stadt Aachen und erlebt da halt was. Ins Kino mit Freunden, entspannte Spieleabende in der Stadt, also im 100,5 Revier ist alles mal verbunden.
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0: macht euch einen entspannten Donnerstagmittag mit uns. Wir liefern dafür die gute Laune Musik. Wade Alton mit seinem Hit Blood Running gleich nach den 100,5 Nachrichten.
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0: Hi ihr Lieben, wir haben es 5 Minuten vor 2.
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17: Mit Sören Sierk. Bei der deutschen Industrie sind zuletzt mehr Aufträge eingegangen. Das Plus von 5% hat sogar die Experten überrascht. Die sind nur von einem Plus von nur 1% ausgegangen. Insgesamt ist es der größte Anstieg seit mehr als 3 Jahren. In Belgien sind fast 80% aller neu zugelassenen Dienstwagen im ersten Quartal E-Autos. Hauptgrund sind offenbar steuerliche Vorteile und die steigenden Spritpreise. Hybridautos verlieren dagegen immer mehr an Bedeutung. Es sollen mehr Organe gespendet werden können. Der Bundestag nimmt deswegen einen neuen Anlauf für eine sogenannte Widerspruchslösung. Danach würden grundsätzlich jeder Erwachsene als Organspender gelten, außer es wird ausdrücklich dagegen widersprochen. Eine endgültige Entscheidung gibt es aber noch nicht. Die gestiegenen Spritpreise belasten Arbeitnehmer aktuell nicht stärker als in früheren Krisenzeiten. Das ergeben Zahlen aus der Wirtschaftsforschung. Grund dafür sind wohl die zuletzt gestiegenen Löhne. Trotzdem warnen die Experten, Haushalte mit wenig Einkommen spüren die höheren Preise deutlich stärker als Besserverdiener.
0: Auf den Straßen sieht's zurzeit gut aus. Wir haben keine Meldungen. Gute Fahrt.
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0: Natürlich immer zuerst hier bei uns auf 100,5 das Hit Radio. Die zwei neuesten Blitzen stehen einmal in Geilenkirchen auf der L42. Danke an Matthias fürs Melden. Und Johann aus Erkelenz meldet sich aus Erkelenz-Golgrad am Kloster, wird bei Tempo 30 geblitzt. Außerdem eine Blitze in Aachen auf der Olpnerstraße hat an uns gemeldet. Dankeschön an euch und ein Dankeschön auch an alle anderen. Alles, was ihr uns an Blitzen meldet, landet natürlich nochmal in der 100,5 App zum Nachlesen. Macht gerne weiter so, updatet uns von der Blitzerfront gerne per WhatsApp-Sprachnachricht ins Studio 01578 212
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0: Macht euch einen entspannten Donnerstag mit uns, Tobi Leder hier. Lely.

0: Aloy mit Red Eyes auf 100,5 das Hot Radio. Wir sprechen mit euch heute über die geplante Zuckersteuer in Deutschland.
1: Da geht's wieder an den Kleinverdiener, der da richtig bezahlen kann, anstatt sie mal hingehen und die Alkohol- und Tabaksteuer erhöhen. Der Sprit, den man zu kaufen bekommt, ist viel zu günstig. Die sollten den Alkohol mal drastisch erhöhen.
0: Sagt zum Beispiel 100,5 Hörerin Marion. Dagegen sieht die Aachener Ärztin Violetta Steinhausen im Zucker generell ein sehr großes Problem.
2: Ich denke, es ist wirklich ein gesellschaftliches Problem. Ich mag nicht die Auswirkungen, die wir durch den Zucker nach 10, 20, 30 Jahren sehen. Wir sehen den im Ultraschall, wir sehen den im Blut und wir sehen den auch an den Patienten. Und das macht einfach nur ganz schlimme Folgeerkrankungen. So einfach ist das. Und dazu gehört Schlaganfall, Herzinfarkt und, wenn wir so wollen, auch andere bösere Erkrankungen bis hin zum Krebs.
0: Auch deshalb soll es ab 2028 eine Zuckersteuer auf Softdrinks geben. Ernährungsberaterin Andrea Erkens aus Geilenkirchen ist Fan von der Idee.
3: Ich hoffe, dass die Leute einfach umdenken, anders denken, anders konsumieren. Und das ist ganz bestimmt positiv, um viele Krankheiten zu verhindern, Übergewicht ein bisschen einzuschränken. Aber dann müssten auch wirklich noch mehr Lebensmittel besteuert werden. Und dann geht es natürlich auf den Verbraucher. Wir müssten wieder viel mehr für alle Lebensmittel bezahlen. Und das wäre dann das nächste Problem.
0: Es ist aber auch einfach wirklich gemein, dass immer die Sachen, die nicht wirklich gut für uns sind, meistens die Leckersten sind. Macht euch einen entspannten Donnerstag mit uns.

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0: Shawn Mendes und Treat You Better um 5 vor 2.
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0: Klimaschutz kostet erst einmal Geld, Sören Sierk. Aber da gibt es jetzt gute Nachrichten für Unternehmen in Deutschland.
2: Die EU erlaubt Deutschland milliardenschwere Hilfen für Unternehmen, die ihre Produktion klimafreundlicher machen wollen.
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2: Die Bundesregierung darf Unternehmen mit insgesamt 5 Milliarden Euro unterstützen, zum Beispiel beim Umstieg von Gas oder Kohle auf Strom oder Wasserstoff. Das hat die EU-Kommission jetzt genehmigt. Das Geld soll vor allem energieintensive Branchen wie Chemie, Stahl, Glas oder Zementindustrie entlasten. Dafür müssen die Unternehmen ihren CO2-Ausstoß aber auch deutlich senken. Die Deutsche Bahn ist im April etwas pünktlicher unterwegs gewesen als noch zu Jahresbeginn. Trotzdem, im Fernverkehr ist weiterhin mehr als jeder dritte ICE oder Intercity zu spät im Ziel angekommen. Als Gründe für Verspätungen nennt die Bahn vor allem die marode Infrastruktur und die vielen Baustellen im Netz. Es sollen mehr Organe gespendet werden können. Im Bundestag gibt es dafür jetzt einen neuen Anlauf für sogenannte Widerspruchslösung bei der Organspende. Danach würden grundsätzlich jeder Erwachsene als Organspender gelten, außer es wird ausdrücklich dagegen widersprochen. Abgeordnete von Union, SPD, Grünen und Linken haben dafür jetzt einen Antrag vorgestellt.

0: Eine endgültige Entscheidung gibt es aber noch nicht. Im Bundestag gibt es auch Widerstand gegen die Pläne. In Belgien werden Firmenwagen immer häufiger elektrisch. Fast 80% aller neu zugelassenen Dienstwagen im ersten Quartal sind E-Autos. Hauptgrund dafür vor allem steuerliche Vorteile und die steigenden Spritpreise. Hybridautos verlieren dagegen immer mehr an Bedeutung. Die gestiegenen Spritpreise belasten Arbeitnehmer aktuell nicht stärker als in früheren Krisenzeiten. Das ergeben Zahlen aus der Wirtschaftsforschung. Grund dafür sind die zuletzt deutlich gestiegenen Löhne. Trotzdem warnen die Experten, Haushalte mit wenig Einkommen spüren die höheren Preise deutlich stärker als Besserverdiener. Bei der deutschen Industrie sind zuletzt mehr Aufträge eingegangen. Mit dem Plus von 5% sind auch die Experten überrascht worden. Die sind nur von einem Plus von rund 1% ausgegangen. Insgesamt ist es der größte Anstieg seit mehr als 3 Jahren. In Düren-Birkesdorf sind Unbekannte in der Nacht in eine Tankstelle eingebrochen. Gegen 4 Uhr haben die Täter eine Scheibe der Tankstelle an der Zollhausstraße eingeschlagen und dann Zigaretten geklaut, sagt die Polizei. Als die ersten Streifenwagen angekommen sind, sind die Täter schon zu Fuß abgehauen. Die Polizei hat Spuren gesichert und sucht jetzt nach Zeugen. Und am Aachener Markt dürfte es nachher wieder voll werden. Die Feierabendreihe Bis spät am Markt startet in die neue Saison. Nach dem erfolgreichen Auftakt im vergangenen Jahr sind bis Oktober insgesamt 6 Termine geplant. Los geht's heute Nachmittag ab 4 Uhr mit Foodtrucks, Getränken und Musik.
1: Ja, und das Wetter heute am Nachmittag, das ist passend für einen Ausflug auf den Aachener Markt. Jetzt am Nachmittag lockert es nämlich immer mehr auf und wir bekommen da ein paar Sonnenstrahlen ab 17 Grad heute maximal. Bei Walchenrad liegen wir bei 15, in Inden sind es 14 Grad. Morgen am Freitag geht es mit Sonne los. Ab dem Mittag muss die sich dann aber immer gegen dichter werdende Wolken durchsetzen. Soll aber trocken bleiben. 20 Grad morgen maximal. Geht wieder los in Aachen-Verlautenheide. Die Verlautenheidener Straße aus beiden Richtungen Höhe der Endstraße an der Baustellenampel müsst ihr mindestens mal 10 Minuten mehr einplanen.
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1: Na klar, mal zuerst hier bei uns auf 100,5 das Hit-Radio. Die 2 neuesten Blitzen stehen in Titz-Gewelsdorf auf der L226 und in Übach-Palmbeck auf der alten Aachener Straße melden Kerstin und Dominik. Vorsichtig. Außerdem in Erkelenz-Goldgrad am Kloster wird bei Tempo 30 geblitzt, meldet uns der Johann. Dankeschön. Danke auch an alle anderen. Heinz, Günther, Kostas, Boris, Matthias. Eure Blitzen stehen alle nochmal schön übersichtlich in der 100,5 App. Sagt gerne, wenn wir die Liste noch verlängern sollen. Alle Infos einfach ins Studio schicken. Per WhatsApp-Nachricht 01578 212 1005. Gute Fahrt euch.
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1: Und auch mit Lost Frequencies. Gleich alle Farben Baby Goodbye. Der Song macht richtig gute Laune. Jetzt David Guetta, Teddy Swims, Tones and I. Gone, gone, gone. Schönen Donnerstag euch.

0: Da kommt direkt die gute Laune ins 100,5 Revier. Alle Farben mit Baby Goodbye. Und nichts mehr hiermit.
1: Ein Hund im Büro?
2: Ja, da hab ich einen
1: Hund im Büro? Hallo? Wir sind ja hier nicht bei Daktari.
0: Nee, Herr Stromberg, aber wir sind im Schwarzwald. Büro Lamm. Henry mischt dort zurzeit ein Rathaus auf. Die Lamm-Mama hat es vor ein paar Wochen verstoßen. Und die Bürgermeisterin adoptiert es einfach und bringt es seitdem jeden Tag mit zur Arbeit. Besprechungen, Gemeinderatssitzungen, Termine. Lamm Henry ist überall mit dabei. Einzige Regel, aus Hygienegründen trägt er durchgehend Windeln. Bei den Mitarbeitern ist Henry total beliebt, hat sich mittlerweile die Position mit diesem schnittigen Namen hier verdient. Chief Fluffiness and Happiness Officer. So einen Feel-Good-Manager braucht es auch einfach. Wir haben zum Glück in der Redaktion Golden Retriever Rudi, der jetzt gleich zum Schmusen mal bitte hier im Studio antanzen darf.

0: Kamrad, der bringt uns gleich gut gelaunt durch den Donnerstagnachmittag. Heute geht auch gerade die Sonne hier vorm Studio auf. Nach den 100,5 Nachrichten ist der mit Hack Yourself am Start.
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0: Hi zusammen, 5 Minuten vor 2:30 haben wir's.
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14: Mit Sören Sierk. Um klimafreundlicher zu werden, darf die Bundesregierung Unternehmen mit insgesamt 5 Milliarden Euro unterstützen. Das hat die EU-Kommission jetzt genehmigt. Das Geld soll vor allem energieintensive Branchen entlasten. Dafür müssen die Unternehmen ihren CO2-Ausstoß aber auch deutlich senken. Die Deutsche Bahn ist im April etwas pünktlicher unterwegs gewesen als noch zu Jahresbeginn. Trotzdem, im Fernverkehr ist weiterhin mehr als jeder dritte Zug zu spät am Ziel eingekommen. Als Gründe dafür nennt die Bahn vor allem die marode Infrastruktur und die vielen Baustellen im Netz. Es sollen mehr Organe gespendet werden können. Im Bundestag gibt es dafür einen neuen Anlauf für eine sogenannte Widerspruchslösung bei der Organspende. Danach würden grundsätzlich jeder Erwachsene als Organspender gelten, außer es wird ausdrücklich dagegen widersprochen. Und in Düren-Birkesdorf sind Unbekannte in der Nacht in eine Tankstelle eingebrochen und haben Zigaretten geklaut, sagt die Polizei. Als die ersten Streifenwagen angekommen sind, sind die Täter schon zu Fuß abgehauen.
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0: Auf den Straßen sieht's gerade gut aus, keine Meldungen.
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0: Und die gibt's natürlich immer zuerst hier bei uns auf 100,5, das Hitradio. Viele blitzen heute in Aachen, unter anderem auf der Olpener Straße und auf dem Hirschgraben, da maximal 30 fahren und besser auch nicht schneller sein als 30 in Erkelenz-Goldgrad auf der Straße am Kloster, sagt Johann aus Erkelenz, sonst kann's teuer werden. Dankeschön an dich, Dankeschön aber auch an Matthias Kerstin, Jennifer, Dominik fürs Bescheid sagen. Alle Blitzen, die ihr uns meldet, landen direkt in der 100,5 App zum Nachlesen. Machen wir einfach weiter so. Ihr sagt Bescheid, wo ihr eine Blitze seht. Wir tragen es dann ein, damit alle gut durch den Donnerstagnachmittag kommen. Gerne per WhatsApp Sprachnachricht ins Studio 01578 212 1005.
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0: Die Sonne kommt hoffentlich auch bei euch langsam raus. Genießt doch einen Donnerstag. Tobi Leder hier.

0: Ostis mit Electrify, ihr hört 100,5 aus der Radio. Ja, komm, ist okay. Ich werf direkt mal 5 Euro rein ins Phrasenschwein. Beim Hits Turn the Lights Off von Kato und John passt der Spruch aber einfach. Gut Ding will Weile haben. Der Hit geht zurzeit ja in den Charts und auf Social Media super ab. Dabei ist er einfach schon 16 Jahre alt. Ist zwar schon damals beliebt gewesen, aber gar kein Vergleich zu jetzt. Alles nur dank TikTok. Turn the Lights Off wird da ganz häufig unter eine Szene von Schauspieler John Hamm gelegt. John Hamm könnten wir aus Top Gun Maverick kennen. Davon gibt es mittlerweile einfach Millionen Videos. Der Song ist aus den Charts gerade nicht mehr wegzudenken und auch nicht bei uns aus der 100,5 Playlist.
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0: mit Hello. Wir haben es jetzt 3:05.
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0: Künstliche Intelligenz kann ja inzwischen wirklich täuschend echte Bilder oder Videos erzeugen, Sören Dirk. Das wird immer häufiger zum Problem.
2: Deshalb will die EU in Zukunft härter gegen sexualisierte Deepfakes vorgehen.
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2: Konkret sollen Programme verboten werden, wenn damit täuschend echte Nackt- oder Pornobilder von Menschen erstellt werden können. Hintergrund ist die wachsende Sorge vor digitaler Gewalt durch KI. Die neuen Regeln in der EU sollen voraussichtlich Ende nächsten Jahres greifen. Im Bundestag läuft wieder eine Debatte über neue Regeln der Organspende. Abgeordnete von Union, SPD, Grüne und Linke, die wollen sogenannte Widerspruchslösung einführen. Das würde bedeuten, jeder Erwachsene gilt grundsätzlich als Organspender, außer man widerspricht ausdrücklich. Die Befürworter hoffen dadurch auf mehr Spendenorgane und weniger Menschen auf Wartelisten. Kritiker sehen dagegen einen zu starken Eingriff in persönliche Grundrechte. Um klimafreundlicher zu werden, darf die Bundesregierung Unternehmen mit insgesamt 5 Milliarden Euro unterstützen. Das hat die EU-Kommission jetzt genehmigt. Das Geld soll vor allem energieintensive Branchen entlasten. Dafür müssen die Unternehmen ihren CO2-Ausstoß aber auch deutlich senken. Die Deutsche Bahn ist im April etwas pünktlicher unterwegs gewesen als noch zu Jahresbeginn. Trotzdem, im Fernverkehr ist weiterhin mehr als jeder dritte Zug zu spät im Ziel angekommen. Als Gründe dafür nennt die Bahn vor allem die marode Infrastruktur und die vielen Baustellen im Netz. Mehr als jeder zweite Erwachsene in NRW ist zu dick. Auch hier bei uns im 100,5 Revier steigt die Zahl der Adipositas-Fälle deutlich an. Grund dafür ist häufig übermäßiger Zuckerkonsum. Das soll sich ändern, deshalb plant die Bundesregierung eine Zuckersteuer auf Softdrinks. Ärztin Violetta Steinhausen aus Aachen ist für so eine Zuckersteuer.
3: Ich mache sehr viel Ernährungsberatung, auch Diabetiker habe ich in der Praxis und ich bin natürlich auch mit der Abnehmspritze vertraut. Und ich kann Ihnen sagen, dass es durch diese Wandlung des Zuckerverzichts komplett in der Ernährung wunderbare Ergebnisse

0: im Labor und in dem ganzen Körperbewusstsein des Patienten zu sehen sind. Ich würde definitiv eine Steuer erlassen auf alles, was zuckerhaltig ist.
1: Kommen soll die Zuckersteuer auf Getränke in 2028. Die Bundesregierung erhofft sich dadurch eine erhebliche Entlastung für die Krankenkassen. Bis zu 450 Millionen Euro sollen im Jahr eingenommen werden. In Belgien werden Firmenwagen immer häufiger elektrisch. Fast 80% aller neu zugelassenen Dienstwagen im ersten Quartal sind E-Autos. Hauptgrund dafür sind vor allem steuerliche Vorteile und die steigenden Spritpreise. Hybridautos verlieren dagegen immer mehr an Bedeutung. Und am Aachener Markt dürfte es gleich wieder voll werden. Die Feierabendreihe Spät am Markt startet in die neue Saison. Nach dem erfolgreichen Auftakt im vergangenen Jahr sind bis Oktober insgesamt 6 Termine geplant. Los geht's heute Nachmittag um 4 mit Foodtrucks, Getränken und Musik.
2: Ja, das Wetter heute Nachmittag im 100,5 Revier soll dafür passen. Es soll jetzt immer mehr auflockern die nächsten Stunden. Und dann bekommen wir auch mal ein paar Sonnenstrahlen ab. Wird auch Zeit diese Woche. 17 Grad heute maximal. Also Ticken wärmer als gestern. Wegberg liegt bei 16, Zweifel bei 13. Morgen, da wird's dann schön warm. 20 Grad in der Spitze. Geht auch mit Sonne los. Ab dem Mittag kommen dann aber ein paar dichte Wolken dazu. Soll aber größtenteils trocken bei uns bleiben. Eine Warnmeldung haben wir von der A4 Aachen nach Köln hinterm Aachener Kreuz. Einem LKW ist der Reifen geplatzt. Reifenteile liegen quer über die Autobahn verteilt. Vorsichtig, der LKW steht außerdem auf den Standstreifen. Das melden auch Nathalie und Marina. Dankeschön. Und in Aachen-Verlautenheide geht's wieder los. Verlautenheidener Straße aus beiden Richtungen. Höhe der Endstraße. An der Baustellenampel 10 Minuten mehr einplanen.
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2: Na klar, mal zuerst hier bei uns auf 100,5 das Radio. Danke an Hubert für die neueste Blitze. Steht in Stolberg auf der Würsel. Straße bei Tempo 30. Geblitzt wird außerdem in Übach-Palenberg auf der alten Aachener Straße und in Titz-Gewelsdorf auf der L226 melden Kerstin, Jennifer und Dominik. Dankeschön. Und Dankeschön auch an alle anderen. Ihr füllt fleißig die Blitzerliste, die wir in der 100,5 App für euch haben. Macht das weiter. Auch Staus- und Verkehrsstörungen gerne an der 100,5 Hotline durchgeben. 0180 501 0055. Dankeschön.
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2: Und gleich mit dem Klassiker von Kelly Clarkson, Taylor Swift mit The Fate of Ophelia. Jedes Mal aufs Neue cool. Jetzt Michael Schulte mit seinem guten Laune-Hit 5 AM.

0: Mal aufs Neue cool. Taylor Swift, The Fate of Ophelia. Dafür lieben wir den Mai doch ganz, ganz besonders. Ganz viele Feiertage sorgen für kurze Wochen. Und nach Christi Himmelfahrt nächste Woche ist dann super schnell Pfingsten.
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0: Eure Schätze suchen wir für unseren 100,5 Trödelstand. Her mit dem, was bei euch weg soll. Unsere kompletten Standeinnahmen gehen dann an die Kinderchancentafel in Heinsberg-Oberbruch. Jeder Cent zählt. Philipp aus Hückelhofen-Brachlen hätte ein großes Schildkrötenaquarium im Angebot. 160 Liter gehen rein. Philipp, für wie viele Schildkröten haben wir Platz?
2: Eigentlich eine, maximal zwei. Mehr sollten nicht rein.
0: Ja, worauf achten wir denn dann, wenn wir den Schildkröten oder der Schildkröte dann dort im Aquarium ein schönes Zuhause einrichten wollen? Was ist so das Wichtigste dabei?
2: Ich würde sagen, das Wichtigste ist auf jeden Fall, dass ein Landteil vorhanden ist, dass die Schildkröten nicht dauerhaft im Wasser sind. Und dann wirklich auch dann an Land können, unter einer Wärmelampe.
0: Wie bist du an das Aquarium gekommen? Was ist so die Geschichte dahinter?
2: Ich bin selbstständiger Handwerker und es kam eine Kundin auf mich zu, die wollte für die Schildkröten etwas Größeres haben als dieses Aquarium. So, und demnach habe ich der Kundin dann einen Indoor-Teich gebaut für die Schildkröte. Ja, und da das Aquarium zu schade zum Wegschmeißen ist, habe ich es so lange bei mir hingestellt.
0: Ja, vielleicht ziehen bei euch zu Hause dann bald Schildkröten ein. Findet ihr Pfingstsonntag am 100,5 Trödelstand. Meldet euch gerne auch über WhatsApp, Facebook oder Insta. Nächste Woche tourt dann Katrin aus der Morningshow durchs 100,5 Revier und sammelt eure Schätze ein.

0: Kommt gut gleich in den Feierabend oder habt einen schönen Start in die Spätschicht. Wir sind bei euch mit der guten Laune-Musik von Michael Patrick Kelly nach dem 100,5 Verkehrscheck mit Run Free.
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0: Wir haben's. 5 Minuten vor 4. Grüß euch.
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12: Mit Sören Sirk. Die EU will KI-Programme verbieten, wenn damit täuschend echte Nacktbilder von Menschen erstellt werden können. Hintergrund ist die wachsende Sorge vor digitaler Gewalt durch künstliche Intelligenz. Die neuen Regeln sollen voraussichtlich Ende nächsten Jahres greifen. Im Bundestag läuft wieder eine Debatte über neue Regeln bei der Organspende. Abgeordnete von Union, SPD, Grüne und Linke wollen die sogenannte Widerspruchslösung einführen und hoffen auf mehr Spenderorgane und weniger Menschen auf Wartelisten. Kritiker sehen dagegen einen zu starken Eingriff in persönliche Grundrechte. Um klimafreundlicher zu werden, darf die Bundesregierung Unternehmen mit insgesamt 5 Milliarden Euro unterstützen. Das hat die EU-Kommission jetzt genehmigt. Das Geld soll vor allem energieintensive Branchen entlasten. Dafür müssen die Unternehmen ihren CO2-Ausstoß aber auch deutlich senken. Und die Deutsche Bahn ist im April etwas pünktlicher unterwegs gewesen als noch zu Jahresbeginn. Trotzdem, im Fernverkehr ist weiterhin mehr als jeder dritte Zug zu spät am Ziel angekommen. Als Gründe dafür nennt die Bahn vor allem die marode Infrastruktur und die vielen Baustellen im Netz.
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0: Nach wie vor die Warnmeldung von der A4 Aachen nach Köln hinterm Aachener Kreuz. Einem LKW ist der Reifen geplatzt, deswegen liegen die Reifenteile quer über die Autobahn, über alle Fahrstreifen. Der LKW selbst steht auf dem Standstreifen, das melden Nathalie und Marina. Dankeschön. Nach dem Verlautenheide bitte mehr Zeit einplanen. Die Verlautenheidener Straße aus beiden Fahrtrichtungen, Höhe der Endstraße. Diese leidige Baustellenampel, ihr verliert mindestens 15 Minuten in beide Richtungen, einen Stau außerdem in Aachen-Eilendorf. Die Van-Kölz-Straße Richtung Aachener Innenstadt. 10 Minuten steht ihr zurzeit vorm Ortsausgang.
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0: Natürlich immer zuerst hier bei uns auf 100,5 das Radio. Es blitzt in Stolberg auf der Würselner Straße. Ist ein 30er-Bereich, meldet Hubert. Der Johann meldet sich aus Erkelenz-Golkrath. Am Kloster wird bei Tempo 30 geblitzt. Und in Aachen ebenfalls eine 30er-Zone. Der Hirschgraben. Dann kann Boris fürs Bescheid sagen. Und Dankeschön auch noch an alle anderen fleißigen Blitzreporter. Macht gerne weiter so. Dank euch wächst die Blitzerliste in der 100,5 App schön an. Alle Infos auch zu Staus und Verkehrsstörungen einfach flott per WhatsApp ins Studio schicken. 01578 212 1005. Gute Fahrt euch.
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0: Mit Tobi Leder. Schönen Donnerstag euch.

0: Richtig cool. Alex Warren mit Fever Dream. Einen schönen Donnerstag euch. Gehört für viele von uns einfach mit dazu, seine Lieblingskünstler auf der großen Bühne sehen. Aber was sollen bitte diese Ticketpreise?
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0: Harry Styles steht dafür gerade massiv in der Kritik. Seine Tour fängt kommende Woche an. Bei 50 Euro geht's los. Ja, für einen Weltstar absolut vertreten. Es hört aber nicht auf. Bis zu 900 Euro können wir für ein Harry Styles-Ticket ausgeben. Sag mal, geht's noch? Und das einfach nur für einen noch besseren Blick auf ihn. Wow, wer das bezahlt, das muss wirklich echte Fanliebe sein. Seine Musik ändert sich nicht, ob 50 oder 500 Euro fürs Ticket. Auch nicht American Girls, unser 100,5 Hit-Tipp in dieser Woche.

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0: Jason Derulo, Want to Want Me. Wir haben es 5 vor 4.
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0: Wir könnten alle plötzlich ohne eigenes Verschulden darauf angewiesen sein, Sören Sirk, aber nur wenige kümmern sich drum.
2: Deshalb läuft im Bundestag wieder eine Debatte über neue Regeln bei der Organspende.
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2: Abgeordnete von Union, SPD, Grünen und Linke wollen die sogenannte Widerspruchslösung einführen. Das würde bedeuten, jeder Erwachsene gilt grundsätzlich als Organspender, außer man widerspricht ausdrücklich. Die Befürworter hoffen auf mehr Spendeorgane und weniger Menschen auf Wartelisten. Kritiker sehen dagegen einen zu starken Eingriff in persönliche Grundrechte. Die Stadt Aachen will den Hochwasserschutz im Südraum weiter ausbauen. Für die besonders gefährdeten Orte Hahn, Friesenrad und Sief soll ein mobiles Schutzsystem angeschafft werden. Die Kunststoffelemente können dann bei Starkregen schnell aufgebaut werden und sollen schneller und einfacher einsetzbar sein als Sandsäcke. Die Systeme sollen auch schon in diesem Sommer bereitstehen. Die EU will KI-Programme verbieten, wenn damit täuschend echte Nacktbilder von Menschen erstellt werden können. Hintergrund ist die wachsende Sorge vor digitaler Gewalt mit Hilfe von künstlicher Intelligenz. Die neuen Regeln sollen voraussichtlich Ende nächsten Jahres greifen. Die Deutsche Bahn ist im April etwas pünktlicher unterwegs gewesen als noch zu Jahresbeginn. Trotzdem, im Fernverkehr ist weiterhin mehr als jeder dritte Zug zu spät am Ziel angekommen. Als Gründe dafür nennt die Bahn vor allem die marode Infrastruktur und die vielen Baustellen im Netz. Um klimafreundlicher zu werden, darf die Bundesregierung Unternehmen mit insgesamt 5 Milliarden Euro unterstützen. Das hat die EU-Kommission jetzt genehmigt. Das Geld soll vor allem energieintensive Branchen entlasten. Dafür müssen die Unternehmen ihren CO2-Ausstoß aber auch deutlich senken. Und am Aachener Markt dürfte es jetzt langsam anfangen, voll zu werden. Die Feierabendreihe Spät am Markt startet gleich in die neue Saison. Nach dem erfolgreichen Auftakt im vergangenen Jahr sind bis Oktober insgesamt 6 Termine geplant. Los geht's jetzt gleich um 4 mit Foodtrucks, Getränken und Musik.
0: Ja, zum Glück ist das Wetter heute im 100,5 Revier auch besser für so einen Ausflug auf den Aachener Markt ausgelegt als die letzten Tage. Lockert immer mal wieder auf, die Sonne zeigt sich immer mal wieder. 17 Grad sind es heute maximal.

0: Bei euch in Friedenberg sind es 15, in Aachen messen wir 14 Grad. Morgen am Freitag geht's mit Sonne los. Ab dem Mittag kommen dann aber ein paar dichte Wolken dazu, soll aber größtenteils im 9,5 Revier trocken bleiben. Und nochmal was wärmer, 20 Grad morgen. Eine Meldung haben wir vor allem noch aus Aachen. Verlautenheide, die Verlautenheidener Straße an der Baustellenampel. Höhe der Endstraße, aus beiden Fahrtrichtungen kommen, verliert ihr zurzeit 15 Minuten.
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0: Hört ihr natürlich immer zuerst hier bei uns auf 100,5 das Hitradio. Die neueste Blitze steht in Aachen-Brand, die DBE-Straße. Nico, danke schön fürs Bescheid sagen. Außerdem blitzen in Geilenkirchen auf der L42 und in Aachen auf dem Hirschgraben. Das ist ein 30er-Bereich. Dankeschön an Boris, Johann, Matthias, Kerstin, Jennifer, noch ganz viele andere von euch fürs Melden. Alle Blitzen, die ihr uns meldet, landen natürlich immer noch mal übersichtlich in der 100,5 App. Sagt gerne Bescheid, wenn euch was über den Weg läuft, auch Staus und Verkehrsstörungen sehr gerne durchgeben. Wir waren zusammen alle anderen. An der 100,5 Hotline erreicht ihr uns 0180 501 0055.
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0: The Kid LAROI und Justin Bieber gleich mit Stay. Allstees mit Angel Eyes. Jetzt Kamrat mit Be Mine. Macht euch einen entspannten Donnerstagnachmittag. We'll be right back.

0: Angel Eye von Ostis, mittlerweile nicht mehr aus der 100,5 Playlist wegzudenken, genauso wie Dermot Kennedy. Versorgt uns ja seit Jahren zuverlässig mit seinen Hits. Und hat jetzt, finden wir, einen seiner bisher besten rausgebracht, Funeral. Diese Stimme von ihm, die ist einfach richtiger Wahnsinn. Dermot Kennedy bringt uns jetzt gut in Richtung Feierabend.
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0: Viele von uns machen einen Haken an den Arbeitsdonnerstag. Nur noch einmal Wecker klingeln, dann sind wir so gut wie im Wochenende. Durch den Donnerstagnachmittag bringt uns gleich Holly Humberstone mit To Love Somebody. Vorher schauen wir auf den Berufsverkehr im 100,5 Revier.
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0: Gut informiert durch den Donnerstagnachmittag. Wir haben es 5:30.
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3: mit Sören Sierk. Es sollen mehr Organe gespendet werden können. Dafür gibt es im Bundestag einen neuen Anlauf für sogenannte Widerspruchslösungen bei der Organspende. Danach würde grundsätzlich jeder Erwachsene als Organspender gelten, außer es wird ausdrücklich dagegen widersprochen. Die Stadt Aachen will den Hochwasserschutz im Südraum weiter ausbauen. Für besonders gefährdete Orte soll ein mobiles Schutzsystem angeschafft werden. Die Kunststoffelemente können bei Starkregen schnell aufgebaut werden und sollen einfacher einsetzbar sein als Sandsäcke. Die Systeme sollen auch schon in diesem Sommer bereitstehen. Die EU will KI-Programme verbieten, wenn damit täuschend echte Nacktbilder von Menschen erstellt werden können. Hintergrund ist die wachsende Sorge vor digitaler Gewalt durch künstliche Intelligenz. Die neuen Regeln sollen voraussichtlich Ende nächsten Jahres greifen. Und am Aachener Markt dürfte es jetzt langsam voll werden. Die Feierabendreihe Später Markt ist in die neue Saison gestartet. Nach dem erfolgreichen Auftakt im vergangenen Jahr sind bis Oktober insgesamt 6 Termine geplant. Bis heute Abend um 10 Uhr könnt ihr den Feierabend mit Foodtrucks, Getränken und Musik genießen.
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0: Wir haben eine Unfallmeldung aus Alsdorf-Mariadorf. Kreuzung Eschweiler Straße, Blumrather Straße, Marienstraße, meldet uns Eileen. Dankeschön.
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0: Immer zuerst hier bei uns auf 100,5 das Hitradio mit der Rosi. Sie hat nämlich die neueste Blitze für uns, Selfkant Sister Seel, die Systra-Straße. Außerdem in Stolberg wird auf der Würselner Straße geblitzt, Tempo 30. Und in Titz-Gebelsdorf haben wir die L226 mit dabei. Melden uns unter anderem Johann, Matthias, Kerstin, Jennifer, Hubert und Nico. Dankeschön. Alle Blitzen, die ihr uns rüberschickt, die landen auch immer in der 100,5 App. Macht das gerne weiter so noch den ganzen Nachmittag über. Gerne per WhatsApp-Nachricht ins Studio 01578 212 1005. Gerne auch Infos zu Staus und anderen Verkehrsstörungen. Danke euch.
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0: Kommt gut durch den Donnerstag. Tobi Leder hier.

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0: Ed Sheeran mit Azizam. Einen schönen Donnerstag euch im 100,5 Revier. Wir testen heute den neuen Foodtrend Croissant-Döner. Aus dem Lidl-April-Scherz wird ernst und der 100,5 Morningshow schmeckt es.
1: Klarer Fall, ein Trend, der gekommen ist, um zu bleiben. Alleine die Soße mit Fleisch, Salat und dann noch so.
2: Und die Soße habe ich jetzt komplett im Gesicht.
0: Experte Khalid von Aga Gemüse Kebab in Aachen, du hast es noch nicht probiert. Denkst du denn, der Croissant-Döner schmeckt?
3: Ich komme aus der Gastronomie und ich würde eher tippen, nein. Weil Croissant, wenn man sich Croissant vorstellt, ist es süß. Und mit dem Döner-Kombination glaube ich eher nicht, aber man kann sich irren natürlich, ne?
0: Wäre das denn vielleicht, auch wenn du noch nicht probiert hast, denn so ein Trend, den du dir zumindest mal vorstellen könntest, bei euch mal anzubieten und einfach mal zu gucken, wie es läuft?
3: Ja, natürlich, warum nicht? Man sollte immer für was Neues offen sein, auf jeden Fall. Und man kann es ja gucken, versuchen und wenn es läuft, warum dann nicht?
0: Croissant oder doch klassisch Fladenbrot mit Kalb oder Hähnchen, Falafel oder Gemüse, mit oder ohne Schaf. Lasst euch euren Döner heute im Feierabend gut schmecken.

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0: Und die beiden können es einfach zusammen. Udo Lindenberg, Apache 207, Komet um 5 vor 5.
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0: Ja, die Bilder vom Hochwasser 2021 haben viele Menschen im 100,5 Revier bis heute nicht vergessen, Sören Sieck.
2: Um in Zukunft besser vorbereitet zu sein, plant die Stadt Aachen jetzt neue mobile Hochwasserschutzsysteme.
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2: Für die besonders gefährdeten Orte im Südraum soll ein mobiles Schutzsystem angeschafft werden. Die Kunststoffelemente können bei Starkregen schnell aufgebaut werden und sollen einfacher und schneller einsetzbar sein als Sandsäcke. Die Systeme sollen auch schon in diesem Sommer bereitstehen. Abgeordnete von Union, SPD, Grünen und Linke wollen die sogenannte Widerspruchslösung einführen. Das würde bedeuten, jeder Erwachsene gilt grundsätzlich als Organspender, außer man widerspricht ausdrücklich. Die Befürworter hoffen dadurch auf mehr Spenderorgane und weniger Menschen auf Wartelisten. Kritiker sehen dagegen einen zu starken Eingriff in persönliche Grundrechte. Nordrhein-Westfalen will zusammen mit Hessen und Baden-Württemberg KI stärker in die Verwaltung bringen. Ziel ist eine gemeinsame Plattform für KI-Anwendungen in Behörden, zum Beispiel für Recherche, Textarbeit oder Verwaltungsprozesse. Nordrhein-Westfalen bringt dabei unter anderem den KI-Assistenten NRW Genius ein. Die Länder setzen nach eigenen Angaben auf gemeinsame Standards, Datenschutz und mehr digitale Unabhängigkeit. Die Deutsche Bahn ist im April etwas pünktlicher unterwegs gewesen als noch zu Jahresbeginn. Trotzdem, im Fernverkehr ist weiterhin mehr als jeder dritte Zug zu spät im Ziel angekommen. Als Gründe dafür nennt die Bahn vor allem die marode Infrastruktur und die vielen Baustellen im Netz. Verbraucherschützer warnen aktuell vor irreführenden Briefen rund um intelligente Stromzähler. In den Schreiben wird oft der Eindruck erweckt, dass Haushalte sogenannte Smart Meter verpflichtend einbauen lassen müssten. Das stimmt so aber gar nicht. Betroffene sollten Angebote deshalb genau prüfen und sich nicht unter Druck setzen lassen. Und in Belgien werden Firmenwagen immer häufiger elektrisch. Fast 80% aller neu zugelassenen Dienstwagen im ersten Quartal sind E-Autos. Hauptgrund dafür vor allem steuerliche Vorteile und die steigenden Spritpreise.
0: Ja, das Wetter im 100,5 Revier ist heute definitiv das Beste in dieser Woche. Immer mal wieder kommen so ein paar Sonnenstrahlen bei uns raus. 17 Grad maximal, Mönchengladbach liegt bei 16, Lauensberg bei 14. Morgen am Freitag starten wir auch direkt mit Sonne rein. Ab dem Mittag zieht es sich dann ein bisschen zu. Sonne verschwindet nicht ganz, hat es aber definitiv schwerer, soll aber trocken bleiben. Und wärmer, 20 Grad morgen maximal. Eine Meldung von der Baustelle in Aachen, Trierer Straße, Höhe vom Bahnhof Rote Erde, wird ja seit dieser Woche gebaut. Stadteinwärts verliert ihr gerade 10 Minuten und auch eine Baustellenampel kostet euch in Aachen-Verlautenheide gerade etwas mehr Zeit. Auf der Verlautenheidener Straße in beide Richtungen 10 Minuten plus.
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0: Und die gibt es, wie ihr es gewohnt seid, immer zuerst hier bei uns auf 100,5 das Hitradio. Danke Jan für die neueste Blitze, Aachen, Adenauer Allee. Außerdem in Titz-Gewelsdorf auf der L226 melden ganz viele von euch die Blitze. Und im Selfkant Süsterseel, die Süstrastraße, da hat Rosi eine Blitze gemeldet. Dankeschön an euch. Dankeschön auch an alle anderen fleißigen Blitzreporter. Alles, was ihr uns meldet von der Blitzerfront, landet direkt in der 100,5 App. Lasst die Liste gerne anwachsen. Eure Infos per WhatsApp-Sprachnachricht ins Studio 01578 212 1005. Und auch alle Infos zu Staus und Verkehrsstörungen gerne her damit.
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0: Gleich Pink, außerdem Alex Warren, sein Mega-Hit Ordinary in der Playlist. Jetzt Leonie mit Don't Worry. Kommt gut und entspannt durch den Donnerstag.

Mega-Hit Alex Warren Ordinary hier auf 100,5. 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

0: Kelly, Rakim, Wonders.
1: Gut gelaunt geht's. Na, gleich nach den 100,5 Nachrichten weiter mit Felix Jähn. Und seinem Hit Pride. Schönen Donnerstag euch.
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1: Wir haben es jetzt 5 Minuten vor 5:30. Grüß euch.
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0: Mit Sören Sierk. Die Stadt Aachen will den Hochwasserschutz im Südraum weiter ausbauen. Für besonders gefährdete Orte soll ein mobiles Schutzsystem angeschafft werden. Die Kunststoffelemente können bei Starkregen schnell aufgebaut werden und sollen einfacher einsetzbar sein als Sandsäcke. Und die Systeme sollen schon in diesem Sommer bereitstehen. Es sollen mehr Organe gespendet werden. Im Bundestag gibt es dafür jetzt einen neuen Anlauf für die sogenannte Widerspruchslösung bei der Organspende. Danach würde grundsätzlich jeder Erwachsene als Organspender gelten, außer es wird ausdrücklich dagegen widersprochen. Die Deutsche Bahn ist im April etwas pünktlicher unterwegs gewesen als noch zu Jahresbeginn. Trotzdem, im Fernverkehr ist weiterhin mehr als jeder dritte Zug zu spät im Ziel angekommen. Als Gründe dafür nennt die Bahn vor allem die marode Infrastruktur und die vielen Baustellen im Netz. Und in Belgien werden Firmenwagen immer häufiger elektrisch. Fast 80% aller neu zugelassenen Dienstwagen im ersten Quartal sind E-Autos. Hauptgrund dafür vor allem steuerliche Vorteile und die steigenden Spritpreise.
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1: Eine Meldung von den Straßenstauen der Baustellenampeln in Aachen Verlautenheide. Es ist die Verlautenheidener Straße. Aus beiden Richtungen kommt Höhe der Endstraße steht die Baustellenampel. Ihr verliert in beide Fahrtrichtungen jeweils 10 Minuten.
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1: Und die hören wir, wie ihr es gewohnt seid. Immer zuerst hier bei uns auf 100,5, das Hitradio. Geblitzt wird unter anderem in Stolberg auf der Würselner Straße. Das ist ein 30er Bereich in Übach-Palenberg auf der alten Aachener Straße, vorsichtig außerdem in Erkelenz-Golkrath am Kloster, ist eine 30er-Zone. Dankeschön an Boris, Johann, Matthias, Kerstin, Jennifer, Fabian, ganz, ganz viele andere von euch fürs Melden. Alle Blitzen, die ihr uns rüberschickt, landen auch direkt in der 100,5-App. Sagt Bescheid, wenn die Liste nicht vollständig ist. Einfach die Blitze rübermelden per WhatsApp-Sprachnachricht 01578 212 1005 und wir nehmen auch alle Infos über Staus und andere Verkehrsstörungen.
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1: Kommt gut in den Feierabend oder die Spätschicht. Tobi Leder hier.

Kyle Smith, Drive Safe auf 100,5, das Hit Radio. Wird das hier vielleicht das neue Power-Pärchen in der Musikszene? Sabrina Carpenter, jetzt gleich mit Espresso in der 100,5-Playlist, hat sich vor einiger Zeit von ihrem Ex getrennt und soll jetzt einen Stranger Things Star daten. Niemand anderen als den beliebten Steve Harrington aus der Serie. Und der macht unter dem Namen Joe ebenfalls Musik. Beide Seiten bestätigen natürlich überhaupt nichts und das facht die ganzen Gerüchte nur noch mehr an. Da sind einige Fans online echt ganz, ganz tief im Rabbit Hole verschwunden. Ach komm, Hauptsache beide sind glücklich, ob miteinander oder ohne einander. Und von Sabrina Carpenter gibt's noch mehr großartige Hits wie Espresso.

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0: auf Me um 5 vor 6.
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0: Die deutsche Wirtschaft schwächelt weiter, Sören Sieck, und das bekommt jetzt offenbar auch der Staat deutlich zu spüren.
2: Dem wird in den kommenden Jahren wohl weniger Geld durch Steuern zur Verfügung stehen als bisher gedacht.
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2: Bundesfinanzminister Lars Klingbeil rechnet wegen der schwächeren Wirtschaft mit deutlich weniger Einnahmen. Trotzdem:
3: Das oberste Ziel dieser Regierung ist es, Arbeitsplätze zu sichern, neue Arbeitsplätze zu schaffen und für Wirtschaftswachstum zu sorgen. Für mich folgt aber auch daraus, dass wir ein Bewusstsein brauchen, dass wir uns nicht weiter von Krise zu Krise hangeln dürfen, sondern wir müssen insgesamt an unserer Souveränität und Resilienz als Land arbeiten.
2: Sagt Klingbeil, allein für den Bund könnten nächstes Jahr rund 10 Milliarden Euro weniger reinkommen als bisher erwartet. Als Grund nennt Klingbeil vor allem die wirtschaftlichen Folgen des Iran-Krieges und die gestiegenen Energiepreise. Die Polizei Aachen sucht aktuell nach zwei vermissten Mädchen aus Stolberg. Die 16-jährige Amelia und die 15-jährige Paulina werden schon seit Ende April vermisst. Nach bisherigen Erkenntnissen sollen die beiden gemeinsam unterwegs sein. Zuletzt könnten sie sich im Bereich des Kölner Doms aufgehalten haben. Ein Foto von den beiden findet ihr in der 100,5-App unter News. Millionen Menschen in Deutschland könnten im Alter Probleme bekommen, ihre Miete zu bezahlen. In den nächsten 10 Jahren könnten rund 5 Millionen sogenannter Babyboomer mit weniger als 800 Euro Rente im Monat auskommen müssen. Die Gewerkschaft IG Bau warnt deshalb vor wachsender Alters- und Wohnarmut, besonders in Städten mit hohen Mieten. Die Stadt Aachen will den Hochwasserschutz im Südraum weiter ausbauen. Für die besonders gefährdeten Orte Hahn, Friesenrad und Sief soll ein mobiles Schutzsystem angeschafft werden. Die Kunststoffelemente können bei Starkregen schnell aufgebaut werden und sollen einfacher einsetzbar sein als Sandsäcke. Außerdem sollen die Systeme schon im Sommer einsetzbar sein. Mehr als jeder zweite Erwachsene in NRW ist zu dick. Auch hier bei uns im 100,5-Revier steigt die Anzahl der Adipositas-Fälle deutlich an. Grund dafür ist häufig übermäßiger Zuckerkonsum. Das soll sich ändern, deshalb plant die Bundesregierung eine Zuckersteuer auf Softdrinks. Die Aachener Ärztin Violetta Steinhausen hält eine Zuckersteuer für richtig. Durch Softdrinks konsumieren wir viel zu viel Zucker.
4: Das Gehirn braucht eine Form von Zucker, das ist richtig, um zu funktionieren. Aber die gewinnen wir in Form von Kohlenhydraten aus Gemüse und Obst. Das reicht den Menschen absolut, um einen ausgewogenen und balancierten Zuckerspiegel zu halten. Also man braucht definitiv keine Süßigkeiten, keine Süßgetränke. Und auch bei Backwaren bin ich persönlich sehr kritisch.
2: Kommen soll die Zuckersteuer in 2028. Die Bundesregierung erhofft sich dadurch eine erhebliche Entlastung für die Krankenkassen. Bis zu 450 Millionen Euro sollen im Jahr eingenommen werden. Und in Aachen startet gerade die Feierabendreihe Spät am Markt in die neue Saison. Bis heute Abend um 10 könnt ihr den Feierabend mit Foodtrucks, Getränken und Musik genießen.
0: Und das Wetter jetzt am Abend im 100,5-Revier ist netter als die letzten Tage. Vielleicht noch so ein paar Sonnenstrahlen für uns. Auf jeden Fall wärmer als die letzten Tage. Jetzt am Abend sind es noch 15 Grad maximal. Morgen geht es dann mit Sonne los am Freitag. In Richterich kommen wir übrigens auf 14 und in Erkelenz auf 15 Grad. Das enthalte ich euch nicht vor. Morgen geht es mit Sonne

0: los am Freitag. Ab dem Mittag muss die sich aber immer wieder gegen dichte Wolken durchsetzen. Hat's da echt schwer, soll aber trocken bleiben. 20 Grad morgen maximal. Zwei Meldungen von Baustellen aus Aachen. Einmal die Trierer Straße, Höhe Bahnhof Rote Erde, stadteinwärts verliert ihr 10 Minuten und die kommen auch an der Baustellenampel in Aachen Verlautenheide. Obendrauf Verlautenheidener Straße. Aus beiden Richtungen Höhe der Endstraße steht die Baustelle.
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0: Na klar, immer zuerst hier bei uns auf 100,5 das Hitradio. Es blitzt unter anderem noch in Aachen auf der Adenauer Allee. Danke an Janine fürs Bescheid sagen. Selfkant Süsterseel die Systra Straße. Danke an Rosi und Nico sieht einen Blitz in Aachenbrand auf der DBE Straße. Alle blitzen, na klar, in der 100,5-App. Danke an die ganzen fleißigen Blitzreporter hier heute. Ihr genießt euren Donnerstagabend mit Enrico Ostendorf und in the Mix. Tobi Leder hier. Wir hören uns morgen Nachmittag wieder. Schön.
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0: Ich bin Timo, komme aus Kohlscheid, da wohnen alle meine Freunde und dann fährt man dann halt auch gerne mal abends in die Stadt Aachen und erlebt da halt was. Ins Kino mit Freunden, entspannte Spieleabende in der Stadt, also im 100,5 Revier ist alles mal verbunden.
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